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0: Medienpädagogisches Projekt. Ein schwedisches Märchen. Der Bauer und die Bergtrolle.
1: Und da war der Bauer. Der hat alleine einen neuen Bauernhof gebaut.
0: Vor vielen, vielen Jahren lebte einmal ein Bauer, der sich ein kleines Anwesen gekauft hatte, auf dem er sich recht und schlecht ernährte. Schließlich wollte er sich einen neuen Stall bauen, denn der alte war schief und krumm. Als er eine Weile überlegt hatte, wo er hinbauen sollte, kam ihm der Gedanke, ihn auf eine Felsenbank zu setzen, die gleich neben seiner Karte, seiner Hütte lag. Als er nun den ganzen Sommer lang gebaut hatte, ward der Stall fertig und da brachte er sein Vieh groß und klein hinein. Zuerst war der Bauer sehr froh über den neuen Stall und alle Nachbarn, die auch Ställe bauen wollten, kamen zu ihm und guckten sich ab, wie er es gemacht hatte, denn einen besseren Stall gab's weit und breit nicht. Aber nach einer Zeit hatte der Bauer Kummer mit seinem Stall, denn das Vieh wollte darin nicht gedeihen und einiges starb sogar.
1: Da hat der Bauer irgendwie einen neuen Stall gebaut, weil der alte schon kaputt war. Aber unten war eine Trollhöhle und dann wurden die Tiere krank und wurden tot. Und da war eine kranke Kuh und eine ist gestorben.
0: Da fuhr er zur Stadt und holte einen Viehdoktor, aber der konnte nicht helfen. Da ließ er weiße alte Frauen und Gesundbeter kommen, aber mit dem Vieh wurde es nicht besser.
1: Am nächsten Morgen war ein uralter Mann in den Stall. Ein Troll. Der war lieb.
0: Der Bauer, der sich immerhin ein bisschen mehr vorkam als seine Nachbarn, weil er doch den schönsten Stall hatte, grüßte jedenfalls und der Alte grüßte zurück. Und weil der andere nicht maulfaul war, machten sie einen ordentlichen Schnack zusammen und da hörte der Bauersmann, wie es kam, dass sein Vieh nicht gedieh. Der seltsame Alte erzählte nämlich, dass er ein Bergtroll sei und mit den Seinigen genau unter der Felsbank wohne. Und wo der Stall stehe, hätten seine Töchter und seine Frau ihr Zimmer. Ja, und das wäre ja nun nicht gerade schön, sagte er, weil doch der Berg nicht ganz dicht sei. Es sickere nämlich vom Stall aus durch und meistens geradewegs auf den Tisch, der mitten unter der Jauchegrube stehe. Na, das konnten die Bergtrolle natürlich nicht aushalten, wie jeder verstehen kann. Und deshalb ließen sie es eben geschehen, dass alles Vieh im Stall siech und krank wurde. Da war guter Rat teuer für den armen Bauern, denn es würde viel Geld kosten, den neuen Stall an einer anderen Stelle wieder aufzubauen.
1: Der hat dann ein bisschen Geld gegeben. Dann hat ein Troll gesagt, ich gebe dir viel Geld, damit du den Stall umsetzen kannst.
0: Und dann versprach er auch noch, ihm dabei zu helfen, wenn erst einmal der Grund gelegt sei. In 4 Tagen war nun ein neuer Platz bestimmt und der Steingrund wurde gelegt.
1: Dann am nächsten Morgen stand ein neues Haus da. Nur noch ein Brett war übrig. Der hat den Stall neu gebaut. Da hat der Troll ganz allein in den Stall gesetzt und der Bauer hat das Geld behalten.
0: Jede Kuh und jedes Ferkel stand an seinem Platz und alles war so wie an der alten Stelle. An der Stalltür aber stand der uralte Troll, mit dem der Kätner gesprochen hatte.
1: Die Trolle haben ihn zum Essen dann eingeladen. Da war ganz viel festlich geschmückt und so. Der hat sich das Haus vom Troll angeschaut. Und da war es noch so, dass der ist mit dem Troll durch die Trollhöhle und es waren 3 Tage und dann hat Bauer gedacht, es sind 3 Stunden rum, dann ist er nach Hause gegangen und die haben sich ganz doll gefreut, weil sie dachten, der kommt nicht wieder.
0: Weil nun der Bauer den Stall für so gut wie nichts gebaut bekam und auch das viele Geld behalten durfte, das er zuerst von dem Alten gekriegt hatte, da war er viel reicher als vorher. Außerdem war er zu so einem feinen Essen eingeladen worden und da wollte er, versteht sich, etwas dagegen setzen.
1: Und dann hat der Bauer alle viele Leute eingeladen und dann haben sie ein Fest gefeiert.
2: Da sind alle Trolle gekommen und ein Troll hat sich in ein Mädchentroll verliebt.
1: Und die Schwestern von den Trollen, die haben dann noch geputzt und so bei denen.
0: Und sie hatten alles Vieh gestriegelt, dass es nur so glänzte, und das Futter bereitet und schließlich noch den Stallboden gefegt. Und dann folgten sie dem Bauern in die gute Stube. Aber sie alle, ach, wie waren sie fein und schön. Und die Jüngste war die beste von allen. Und der einzige Sohn des Bauern verliebte sich auch gleich in sie. Und sie verliebte sich in ihn, dass es eine Lust war.
1: Kein Troll, weil er war eine Prinzessin.
0: Aber um sie kriegen zu können, sollte er ihren Namen raten.
2: Und die Prinzessin hat dem Troll den Namen gesagt. Ja, Sissa!
0: Und da war es natürlich nicht mehr schwer, ihren Namen zu sagen. Und so wurde etwas aus den beiden. Zuletzt bekam der Sohn noch zu wissen, dass sie gar kein wirklicher Troll sei, sondern eine Prinzessin, die in den Berg gebracht worden war, als sie ein Kind war.
1: Da haben die geheiratet.
0: Später aber übernahm der Sohn den Bauernhof. Und seine Frau und er lebten glücklich als Bauern ihr Leben lang. Und kein Tier im Stall wurde jemals mehr krank.
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0: Meine erste Frage wäre erstmal, wie Sie die Entwicklung des Thüringen-Monitors einschätzen und die Kraft praktisch dieses Mediums.
1: Naja, der Thüringen-Monitor ist ja eine einzigartige Langzeitstudie, die es in der Form, glaube ich, nirgendwo sonst in Deutschland gibt. Jetzt im 25. Jahr werden da politische Stimmungen und Einstellungen abgefragt. Insofern eine ganz wunderbare Datengrundlage, um einfach auch langfristige Entwicklungen und Einstellungsänderungen ablesen zu können. Insofern ist das ein Instrument, das ich sehr schätze und von dem ich hoffe, dass wir es noch lange weiterführen können.
0: Wenn Sie sich das jetzt selber anschauen, mit welchem Gefühl gehen Sie da erstmal rein, mit welchen Erwartungen und mit welchem Gefühl gehen Sie da wieder raus?
1: Naja, mich interessieren natürlich schon diese Kernfragen, wie entwickelt sich die Zustimmung zur Demokratie, die Frage nach Politikzufriedenheit, wie verhärten oder lockern sich rechtsextreme Einstellungen, die wir ja nach wie vor in Thüringen sehr stark auch verankert haben. Das sind die Fragen, die mich immer am meisten interessieren und am meisten beschäftigen. Und wenn ich den aktuellen Thüringen-Monitor lese, dann gehe ich mit einem guten Gefühl raus, dass, obwohl die Befragung hat ja vor den wesentlichen Krisen der letzten anderthalb Jahre stattgefunden, aber trotzdem sich quasi rechtsextreme Einstellungen, wenn man das so holzschnittartig sagen kann, nicht weiter verstärkt haben. Obwohl es quasi eine hohe Unzufriedenheit damit gibt, was die Demokratie als Ergebnisse liefert.
0: Bei den Zahlen in Richtung Thüringer Sein war ja vor allem das Thema Natur ein großes. Dadurch haben sich ja viele verbunden gefühlt. Wie kann man das vielleicht auch noch stärken und vielleicht auch in andere Themen mit einbringen, um da die Menschen zu verbinden?
1: Ja, das fand ich auch einen bemerkenswerten Befund, aber eigentlich gar nicht so überraschend, wenn man sich mit Thüringen auseinandersetzt, dass wirklich, was weiß ich, 2/3 oder 90% fast mit der Natur und dann der Kultur besonders identifizieren. Und natürlich wurde dann auch in dem Bericht schnell sozusagen die kulinarischen Besonderheiten von Thüringen vorn drangestellt. Ja, ich finde das schön und daraus lässt sich, glaube ich, auch ableiten, dass sehr viele Menschen in Thüringen, das war ja der andere Befund noch, sich in ihrer Gemeinde, in ihrer Stadt, in ihrem Dorf halt wirklich auch zu Hause fühlen und dort Heimat quasi empfinden. Insofern ist das eine gute Sache, aber natürlich ist Thüringen viel mehr als Natur und Klöße mit Bratwurst und Wandern im Thüringer Wald. Das sind sicherlich die Kernpunkte und die werden ja auch versucht mit der neuen Dachmarke Grünes Herz, die ja jetzt nicht so neu ist, sondern eine Wiederauflage, wird versucht dort zu verbinden. Aber ich finde die Frage richtig und auch die Stoßrichtung richtig, dass man natürlich auch versuchen muss, noch mehr darauf hinzuwirken, Thüringen eben nicht nur als Land der schönen Wanderwege und der leckeren Speisen und der tollen Schlösser und Burgen, die wir alle haben, zweifelsohne. Aber es gibt natürlich noch so viel mehr. Es gibt eine starke Wirtschaft, wir haben eine tolle Hochschullandschaft in Thüringen. Es gibt pulsierende Städte, wo auch eine ganz andere Form von Mitmenschlichkeit und Offenheit gelebt wird. Das würde Thüringen, glaube ich, gut zu Gesicht stehen, diese Punkte auch stärker noch mit vorn anzustellen.
0: Es gibt hohe Zahlen im Ethnozentrismus und 47% finden es eher wichtig, in Thüringen geboren zu sein, um als Thüringer zu gelten. Wie schätzen Sie diese Zahlen ein?
1: Ja, das ist natürlich jetzt eine Zahl im Kontext von vielen, weil es ist auch sozusagen, man kann die Frage, kann man ein Thüringer sein, wenn man sich vor Ort einbringt, zum Beispiel hatte, glaube ich, 68%. Also es gibt noch viele andere Parameter, nach denen die Thüringerinnen und Thüringer Zugehörigkeit definieren. Die anderen Zahlen sind dann eher die, quasi auf die ich mich fokussiere, weil in Thüringen geboren zu sein, das ist gar nicht so leicht. Wir sind ja so wenige. Ich bin in Thüringen geboren, ich bin Jenenser, das kehre ich auch gerne heraus, wenn ich mit Erfurtern zu tun habe. Da merke ich schon auch, dass das für mich eine wichtige Kategorie ist. Aber ansonsten zeigen die Zahlen, finde ich, dass die Offenheit, die wir in Thüringen auch brauchen, für Menschen, die hier nicht geboren sind, dass die durchaus da ist und nicht nur aus Eigennutz, sondern durchaus, weil die Thüringerinnen und Thüringer dann doch weltoffener sind, als so mancher das vielleicht gerne immer darstellen möchte.
0: Was sind aber dennoch Sachen, die Sie machen wollen würden gegen Menschen, die eben diesen Ethnozentrismus haben oder es als wichtig sehen, sich über andere hinwegzusetzen, was ja auch eine Frage war. Ja, was würden Sie da tun wollen?
1: Na gut, ich glaube, es ist erstmal wichtig, überhaupt ein Verständnis dafür zu schaffen, dass es solche Einstellungen gibt. Ich glaube, Ethnozentrismus, da würden, glaube ich, 99 von 100 Leuten Ihnen in der Fußgängerzone sagen, dass sie nicht wissen, was das bedeutet. Und jetzt sind wir wieder bei dem Thema, was wir vorhin schon hatten, wie kommuniziere ich politische Erfolge und wie kann ich hier in dem Fall eine Parallele, ein Thema adressieren, das wichtig ist, dass es die Menschen auch verstehen. Und ich glaube, das geht darum, vor allem die Menschen zu stärken, die diese Position eben

nicht ihr eigen nennen und durch ganz konkretes Erleben von Zusammenleben verschiedener Kulturen, durch Nachbarschaftsfeste, die Instrumente sind alle bekannt, durch Menschen, die in Vereinen anderen helfen, die haben natürlich eine ganz andere Einstellung, als die noch nie sowas erlebt haben, sondern das nur vom Hörensagen oder vielleicht aus einer unschönen Telegram-Gruppe ihr Weltbild gespeist bekommen, dass man eben solche Gelegenheiten schafft und die Menschen zusammenbringt und eben zeigt, dass diese Vorurteile, die es da gibt oder dieses Herleiten von Identität, von Geburts- oder sonstigen wegen her, dass das ein Konstrukt ist, das nicht funktioniert und schon gar nicht für Thüringen. Denn wir werden immer weniger, wir haben in wenigen Jahren 150.000 Arbeitsplätze mehr frei in Thüringen, als wir eigene Leute haben, die nachkommen. Das heißt, wir sind auf Zuwanderung angewiesen. Wir sehen es jetzt schon in der Pflege, wir sehen es im Lieferwagen, wir sehen es an der Kasse, wir sehen es in den Krankenhäusern, wir sehen es überall. Und das sind ja sozusagen Menschen, die hierher kommen, um ihr Leben zu leben und nicht nur uns als nützliche Arbeitskraft zu dienen. Und das ist eigentlich ein relativ leichter Schritt, Menschen als Menschen zu sehen und nicht nur als nützliche Arbeitskraft.

0: Sag mal, Tamasch, hast du schon mal von diesen neuen Gruppierungen der Neonazis gehört?
1: Also, ich habe schon was mitbekommen, aber ich weiß jetzt auch nicht so wirklich, wie die so zustande kommen und sowas.
0: Naja, viele dieser Jugendlichen treffen sich nicht nur in der Schule oder im Jugendclub, sondern zunehmend im digitalen Raum, über Apps wie WhatsApp, Telegram oder Discord. Dort entstehen verschlüsselte Chatgruppen, in denen Inhalte ausgetauscht werden, die Hass, Gewalt und diskriminierende Ideologien verbreiten.
1: Sag mal, Johannes, ich habe ja auch schon mal so eine Doku geschaut und deswegen kenne ich mich ein bisschen aus. Aber dass ich mich damals die Doku geschaut habe und jetzt noch immer noch frage, ist, warum viele Jugendliche oder auch Erwachsene trotzdem so Gruppen beitreten, obwohl der generelle Konsens der Gesellschaft das ist, dass die ja eigentlich was Negatives sind.
0: Das ist eine sehr, sehr gute Frage. Für viele junge Menschen sind diese Gruppen zunächst spannend oder geheimnisvoll. Sie bieten ein Gefühl von Gemeinschaft und Zugehörigkeit. Etwas, das Jugendliche in dieser Phase ihres Lebens besonders stark suchen. Doch genau dieses Gefühl wird missbraucht. Die Inhalte in solchen Gruppen zielen darauf ab, Vorurteile zu stärken und jugendliche Schrittweisen in extremistische Denkweisen zu lenken. Das ist ziemlich gut, dass du danach fragst, aber was hast du genau in dieser Doku gelernt?
1: Naja, so die Experten betonten halt, dass es nicht immer sofort offensichtlich ist, wenn Jugendliche in solchen Gruppen aktiv sind. Oft beginnen harmlose Gespräche über Politik oder Geschichte, die sich nach und nach radikalisieren. Deshalb ist es besonders wichtig, aufmerksam zu sein und frühzeitig das Gespräch zu suchen. So haben die Experten das gesagt. Aber zum Beispiel können diese Gesprächspartner deine Eltern, Lehrkraft oder Freunde und Freundinnen sein und damit die entscheidende Rolle spielen.
0: So, ich glaube aber, langsam muss ich Schluss machen. Ich muss langsam los. Es war sehr schön, dass wir nochmal drüber geredet haben. Willst du noch irgendwas sagen, Tamasch?
1: Ich fand's schön, dass wir nochmal über dieses Thema geredet haben. Vor allem, weil es schon wichtig sein kann für uns. Aber ich glaube, wir müssen mal den Zuhörern einen Abschied geben, oder Jojo?
0: Auf jeden Fall.

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1: Ihre Eltern waren irgendwas beim Katasteramt. Sie waren aufgrund ihrer Hilflosigkeit zum Unglücklichsein verdammt. 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

Hat es gerade gedonnert? Es regnet doch schon wieder, als ob es keinen Morgen gäbe. Viel zu gefährlich, jetzt da rauszugehen. Überlegt euch das nochmal. Ihr könnt auch zu Hause bleiben und ein bisschen Radio hören. Noch steht die Sendeleitung. Eine Stunde Regensongs, ganz gemütlich, na? Wie wär's, ihr Riders on the Storm?

Riders on the Storm, aufgenommen im Dezember 1970. Das letzte Stück Musik, das die Doors gemeinsam mit Jim Morrison produziert haben. Kurz nach Veröffentlichung von Riders im Juni vor 55 Jahren, also 1971, stirbt Jim Morrison. Riders on the Storm, ein würdiges Monument, das er da hinterlassen hat, immer wieder gern gespielt, vor allem an einem solchen Regenfreitagabend. Passt bitte auf euch auf, da draußen kann sein, dass es auch doch nochmal richtig gewittert. Ja, und damit recht herzlich willkommen, liebe Freunde, zur 1186. Ausgabe unserer Reise durch die unendlichen Weiten des Rock- und Pop-Universums hier auf Krankiste FM, dem kleinsten Internetradio der Welt. Und natürlich grüße ich auch wieder alle Hörer der angeschlossenen UKW-Station in Nordhausen, in Jena und überall sonst auf der Welt. Der Frank sagt Hallo, schön, dass ihr da seid. Ich habe euch mal wieder so richtig schön in der Falle. Ihr könnt mir nicht entfliehen, nix mit Garten oder Wiese unten am Fluss. Ist alles viel zu nass. Ich hoffe, dass sich nicht einer der vielen Blitze in die Sendeantenne verirrt und wir ungestört den Radioabend miteinander verbringen können. Also macht es euch gemütlich, gießt euch, so wie ich, ein Gläschen kalifornischen Rotwein ein. Manchmal, liebe Freunde, manchmal regnet es nicht nur vor dem Haus im Garten, manchmal regnet es auch in unserem Herzen.

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Raining in my Heart, Musik von den Cranberries, erschienen 2012 auf ihrem Album Roses, ein wunderschöner Song, passend zum heutigen Kramkistenfreitag. Entspannte Regensongs, wie auch der folgende von David Crosby, If I Could Only Remember My Name, so hieß sein erstes Soloalbum 1971, die erste Soloplatte nach diversen Kollaborationen mit Graham Nash, Stephen Stills, Neil Young, ihr wisst es, Kramkistenhörer kennen die ganze Geschichte. If I Could Only Remember My Name, das vom Rolling Stone als eines der 40 besten Stoner-Alben eingestuft und zu Recht als Super Stoned Campfire Jam bezeichnet wird, hat seine Wurzeln in tiefsitzendem Kummer und eindringlicher Traurigkeit, nämlich dem Tod von Crosbys damaliger Freundin bei einem Autounfall. Ursprünglich wollte er seine Gefühle unter Verschluss halten, aber im Laufe der Sessions und der Arbeit, die hauptsächlich vor Ort stattfand, sickerte die Wahrheit dann durch. Der Titel des Albums sagt auch viel über seinen damaligen Zustand aus. Er konnte sich tatsächlich manchmal nicht so richtig erinnern, weder an seinen Namen noch wo er gerade war. Das hing wohl mit dem extensiven Drogenkonsum zusammen, der ihn letzten Endes Stück für Stück ziemlich kaputt gemacht hat. Ein Wunder, dass er überhaupt zu alt geworden ist. Sein letztes Album For Free war wie alle richtig gut, aber jetzt hören wir seinen Regensong. Es geht um die Bodenhaftung, Traction in the Rain, die er damals viele Jahre verloren hatte. Es ist schwer genug, ich weiß, die Kraft zu finden, um zu gehen, zurück dahin, wo alles begann. Es ist schwer genug zu gewinnen, jede Bodenhaftung im Regen. Du weißt, es ist schwer für mich zu verstehen. David Crosby, Traction in the Rain.

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Roter Regen, Red Rain, Peter Gabriel, 1986, das ist jetzt auch schon wieder 40 Jahre her. So hieß das Album, einer der schönsten Songs, die er je geschrieben hat. Sein ehemaliger Bandkollege Phil Collins war vielleicht nicht ganz so kreativ wie Peter, aber hat es immer wieder geschafft, wunderbare Melodien zu schreiben. Etwas kommerzieller vielleicht, aber als sein Album But Seriously, was so viel heißt wie, aber jetzt mal im Ernst, 1989 erschienen, war der folgende Song echt eine ganz große Nummer und vor allem auch durch die Solo-Gitarre von Eric Clapton. Collins damals, Zitat: Eric, ich hab dich noch nie gefragt, ob du für mich spielst, dann los, ich hab da einen Song, der ist genau deine Baustelle.

I wish it would rain down, so klang Phil Collins 1989. Eine Band, die nichts mit Phil Collins zu tun hatte, außer dass ihr Sänger mal einen gemeinsamen Auftritt mit ihm bei Live Aid hatte, revolutionierte die Musikszene Ende der 70er, Anfang der 80er Jahre mit ihrer Mischung aus Reggae, Punk und Rock. Ein Markenzeichen war der gnadenlose Groove von Schlagzeuger Stuart Copeland und Bassist Sting, Shadows in the Rain.

Musik von The Police aus dem Jahre 1980. Senyata Mondatta hieß das Album Shadows in the Rain. Eine etwas verstörende Reflexion von Sting auf ein paar Dinge, die er da so im Regen gesehen haben will. Ich bin heute Morgen wieder mit meiner Kleidung aufgewacht. Ich weiß nicht genau, wo ich bin und ich sollte vielleicht die Warnung meines Arztes beachten. Er tut das Beste mit mir, was er kann. Na klar, er behauptet, ich leide unter Wahnvorstellungen. Aber ich bin so zuversichtlich, dass ich gesund bin. Es kann keine optische Täuschung sein. Wie erklären Sie sich also Schatten im Regen? Und wenn Sie uns an der Ecke sehen, wir tanzen nur im Regen. Ich sage es meinen Freunden dort, wenn ich sie sehe, außerhalb meiner Fensterscheibe draußen. Schatten im Regen, Shadows in the Rain. Ja, wer weiß, was ihm da so durch den Kopf geschossen ist. Zeit für ein bisschen Hippie-Musik, liebe Freunde. Wir gehen zurück ins Jahr 1969. Da gründete sich in L.A. eine Band namens Sweetwater. Und sie passten damals genau zum Geist der Zeit. Ihr Debütalbum enthielt Psychedelic Rock, der auf Folk und Jazz basierte. Man kann es sich so ungefähr vorstellen wie Jefferson Airplane, das von Celli, Flöten und Ornette Coleman beeinflusst wurde. Bekannt wurde Sweetwater endgültig durch ihren Auftritt beim Woodstock Festival am 15. August 1969. Ursprünglich hätten sie als Opener fungieren sollen, blieben jedoch, wie viele andere auch, im Verkehr stecken und mussten per Helikopter eingeflogen werden. Da zwar die Instrumente bereits aufgebaut waren, es aber keinen Soundcheck gegeben hatte, war die Band mit ihrem 45-minütigen Auftritt sehr, sehr unzufrieden. Kein Mensch erinnert sich mehr an Sweetwater, aber wir erinnern uns heute an ihren wunderbaren Song In a Rainbow.

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See the Sky About Rain vom Album On the Beach 1974, Neil Young, ihr habt ihn erkannt. Kramkiste noch bis 22 Uhr, heute mit einer kleinen Stunde Regensongs und es wird höchste Zeit für den wahrscheinlich schönsten Regensong, der je im Rockgewand daherkam. Da lege ich mich jetzt einfach mal fest, denn einmal im Jahr, ich gebe es zu, da hoffe ich auf Regen am Freitagabend, nur damit ich diesen Song spielen kann. The Song Remains the Same hieß das Album, 1976 veröffentlicht, vor 50 Jahren, und darauf der Rain Song. Hier sind Led Zeppelin.

Es gibt nicht so viele Songs, die für die Ewigkeit geschrieben wurden und die bleiben werden, egal was noch passiert. Der Rain-Song von Led Zeppelin gehört definitiv dazu. Einfach mal die Anlage aufdrehen und den Regentropfen zuschauen, wie sie die Scheibe runterkullern und das Ganze 7 Minuten lang. Ja, wir sind fast am Ende der heutigen Kramkistenstunde angekommen. Eine Stunde Regensongs. In der Zugabe gibt's nachher noch mehr bis Mitternacht. Vorletzte Platte für heute kommt von den Rolling Stones mit Voodoo Lounge. Sind sie damals ganz gut in die 90er gestartet, kriegten sogar einen Grammy fürs beste Rockalbum. 1994 war das. Ich habe für euch passend zum heutigen Programm natürlich die Ballade vom Album rausgesucht. Blinded by Rainbows. Hier sind die Rolling Stones.

So, und wie schon angekündigt, das war's dann tatsächlich für heute Abend schon wieder. Das war die 1186. Ausgabe der Kramkiste. Der Frank bedankt sich wie immer ganz artig fürs Interesse. Wenn ihr jemanden gern habt in diesem Land, dann nehmt euer Herz in beide Hände und macht was draus. Passt auf euch auf. Wir hören uns nächsten Freitag wieder. Eine Stunde Regensongs geht noch weiter in der Kramkistenzugabe. Have you ever seen the rain? Wir sehen uns nächsten Freitag. Tschüss.

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5: Radio OKJ, Tim wie zurück am Apparat. Guten Tag, was kann ich für Sie tun?
6: Genossen.
5: Oh, was wollen Sie denn?
6: Ist es denn wirklich so, dass wir jeden Dreck, der vom Westen kommt, nur kopieren müssen?
5: Worauf wollen Sie hinaus? Das verstehe ich nicht.
6: Ich denke, Genossen, mit der Monotonie des Je, Je, Je und wie das alles heißt, ja, sollte man doch Schluss machen.
5: Na, dann kommen Sie doch vorbei und machen selber. Also ich... Hä, hallo?
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0: Hallo und herzlich willkommen, liebe Filmkritiker. Wir sind eine Gruppe aus Bundesfreiwilligendienstleistenden und wir möchten heute über den Film Good Luck, Have Fun, Don't Die sprechen. Wir haben den Film gemeinsam angeschaut und anschließend analysiert. Heute wollen wir euch den Film vorstellen und über künstliche Intelligenz sprechen und auch darüber sprechen, warum der Film ein Flop an der Kinokasse ist. Ich würde sagen, wir legen einfach mal direkt los, indem uns Adrian einfach mal näher bringt, um was es in dem Film wirklich geht.
1: Danke dir, Simon, auf jeden Fall. Kurz vorab für die Leute, die den Film noch nicht gesehen haben. Wir würden empfehlen, den Podcast erst danach zu hören, einfach, dass ihr den Überraschungseffekt habt. Und weil ich jetzt die Inhaltsangabe auch das Ende spoiler, das heißt, lieber erst danach hören. Und jetzt werde ich euch die Inhaltsangabe vorstellen. Der Film Good Luck, Have Fun, Don't Die beginnt in einem kleinen Diner, in dem plötzlich ein seltsam gekleideter Mann auftaucht. Er behauptet, ein Zeitreisender aus der nahen Zukunft zu sein. Dort habe eine künstliche Intelligenz die Kontrolle übernommen, weil die Menschen immer stärker von Technologie und virtuellen Welten abhängig geworden sind. Um dieses Schicksal zu verhindern, sucht er eine Gruppe von Menschen, die ihm helfen soll. Nachdem die meisten Gäste ihn zunächst für verrückt halten, schließen sie sich ihm mehr oder weniger freiwillig an. Während ihrer gemeinsamen Reise erfährt man mehr über die Hintergründe der einzelnen Gruppenmitglieder, mittels Rückblenden, die wenige Tage oder sogar bis in deren Kindheit zurückreichen. Susan hat ihren Sohn verloren und wird von einer KI-Version von ihm konfrontiert. Ingrid leidet seit ihrer Kindheit an einer ungewöhnlichen Allergie gegen elektronische Geräte und erlebt später, wie ihr Freund von virtueller Realität abhängig wird. Mark und Janet entdecken an ihrer Schule, wie stark junge Menschen bereits von ihren Smartphones beeinflusst werden und fast schon zu Zombies werden. Der Zeitreisende erklärt, dass sie einen 9-jährigen Jungen finden müssen, der später die entscheidende KI entwickeln wird. Ihr Ziel ist es nicht, ihn aufzuhalten, sondern ein hochentwickeltes Sicherheitsprotokoll aus der Zukunft in die KI einzubauen. Auf dem Weg dorthin wird die Gruppe von Polizei, bewaffneten angeheuerten Verfolgern und sogar denselben smartphone-abhängigen Jugendlichen, die man schon bei Mark und Janet gesehen hat, angegriffen. Mehrere Mitglieder der Gruppe sterben oder opfern sich, damit die Mission weitergehen kann. Am Ende erreichen die Überlebenden die Villa des Jungen. Dort treffen sie auf eine bizarre, von der KI kontrollierten Umgebung. Nach einem chaotischen Kampf gelingt es Ingrid schließlich, das Sicherheitsprotokoll zu installieren. Zunächst scheint alles gut auszugehen. Die Welt wird gerettet und die Figuren erhalten ein glückliches Ende. Doch der Zeitreisende bemerkt Ungereimtheiten und vermutet, dass auch diese Realität nur eine von der KI erschaffene Illusion ist. Deshalb setzt er die Zeit erneut zurück und beginnt seine Mission von vorne.
0: Ja, danke dir, Adrian, auf jeden Fall für diesen kleinen Einblick in den Film. Ich fand es ziemlich interessant und ich glaube, die anderen auch. Doch bevor wir mit dem Film jetzt erstmal, tiefer einsteigen können, müssen wir erstmal die Frage klären, was überhaupt KI ist. Denn, es nimmt halt schon einen sehr großen, Raum ein und deswegen müssen wir da auf jeden Fall mal drüber sprechen, weshalb wir erstmal die Frage klären, was denn KI überhaupt ist. Und deswegen gebe ich jetzt einfach mal weiter an Gotthard.
2: Ja, vielen Dank auch an dich, Simon. Ich würde es einfach mal sagen, künstliche Intelligenz könnt ihr euch so vorstellen, dass es ein Teilgebiet der Informatik ist, was darauf abzielt, Maschinen zu entwickeln, die menschliche kognitive Fähigkeiten imitieren. Dazu gehören unter anderem halt auch das Lernen von Erfahrungen, das Erkennen von Mustern oder aber auch das Verstehen unserer eigenen Sprache und das außerdem auch selbstständige Lösen von Problemfällen. Anstatt von Menschen geschriebene Anweisungen abzuarbeiten, nutzen moderne KI-Systeme Algorithmen und riesige Datenmengen. Durch das sogenannte Machine Learning erkennen die Systeme eigenständig Muster, ziehen ihre eigenen Schlussfolgerungen und Schlüsse daraus und verbessern ihre Genauigkeit und im Laufe der Zeit werden sie auch dadurch etwas intelligenter. Wir kategorieren das jetzt einfach mal in zwei Hauptkategorien, in die schwache KI und in die starke KI, auch generative KI genannt. Erstmal zur schwachen. Diese Systeme sind auf ganz bestimmte, enge Aufgaben spezialisiert. Dazu gehören Sprachassistenten, wie als Beispiel die Alexa oder die Siri, die ihr vielleicht bei euch zu Hause habt. Außerdem haben wir auch dabei Empfehlungsalgorithmen, wie auf beispielsweise Netflix oder YouTube. Das heißt, wenn ihr irgendetwas in eure Suchleiste eingibt, werden euch da dementsprechend andere Videos vorgeschlagen. Wir nutzen KI außerdem auch in Bildungserkennungsprogrammen und setzen sie auch dabei bewusst ein. Zur starken KI mal kurz. Diese Systeme können neue, eigene Inhalte wie Texte, Bilder oder aber auch Audio generieren und Aufgaben in dieser Richtung bewältigen. die weit über dem ursprünglichen Training hinausgehen. Als Beispiel ChatGPT. Jeder kennt's, jeder nutzt es. Wir nutzen oft KI unbewusst in unserem Alltag. Als Beispiel in der Routenplanung oder auch beim Online-Shopping durch personalisierte Produktvorschläge und automatisierte Kundenservice, auch sogenannte Chatbots. Unsere Smartphones, welche Gesichtserkennung zum Entsperren des Bildschirms nutzen oder wenn wir einfach mal auf Insta irgendeine Bildoptimierung vornehmen. Das ist auch automatisch in unserer Kamera mit enthalten. Unterhaltung wie Streaming-Empfehlungen und vieles mehr ist ebenfalls dabei.
0: Ja, dann danke ich dir erstmal. Umar, im Film wirkt KI ja auch ziemlich bedrohlich. Wie wird die da so dargestellt eigentlich?
3: Also ich würde nicht sagen, dass sie als eine klassische Bedrohung dargestellt wird und böse handelt. Vielmehr würde ich sagen, dass sie einen Eindruck entstehen lässt von einem System, das konsequent, logisch arbeitet, aber keine menschlichen Werte oder Gefühle wiedergibt. Genau darin liegt halt die eigentliche Spannung des Films. Die KI ist nicht aggressiv oder moralisch böse, sondern sie optimiert Ziele so strikt, dass dabei menschliche Bedürfnisse komplett in den Hintergrund geraten. Das okay, wirkt.
0: Ich stelle einfach gleich die Frage nochmal.
3: Ja, egal. Das wirkt halt besonders realistisch, weil viele heutige KI-Systeme ebenfalls nicht verstehen, was sie tun, sondern nur Wahrscheinlichkeiten und Muster optimieren. Problematisch wird es dann halt, wenn solche Systeme in Bereichen eingesetzt werden, in denen Entscheidungen direkte Auswirkungen auf Menschen haben können.
0: Okay, ja, das klingt ja eigentlich voll plausibel. Sorry, dass ich dich vorhin irgendwie unterbrochen habe. Ich dachte, du wärst ja schon fertig gewesen. Aber zu meiner Frage auf jeden Fall, glaubst du, dass so eine Entwicklung auch in der echten Welt möglich ist?
3: Nicht in der filmlichen Form, würde ich sagen. Also nicht als bewusst handelnde Superintelligenz mit eigenen Absichten. Aber es gibt reale Risiken, die in eine ähnliche Richtung gehen können. Nur viel schleichender und weniger offensichtlich. Zum Beispiel dann, wenn KI-Systeme Entscheidungen treffen oder vorbereiten, ohne dass Menschen nachvollziehen können, wie genau diese Entscheidungen entstanden sind. Auch Probleme wie Verzerrungen in Trainingsdaten, sogenannte Bias-Effekte, können dazu führen, dass KI bestimmte Gruppen benachteiligt, ohne dass dies absichtlich passiert. Ein weiterer Punkt ist die zunehmende Abhängigkeit von KIs in Bereichen wie Empfehlungssystemen, Navigation oder sogar in wirtschaftlichen Entscheidungen. Wenn Menschen zu stark auf solche Systeme vertrauen, kann Kontrolle verloren gehen, auch ohne, dass eine KI böse ist.
0: Okay, krass, das habe ich mir irgendwie noch gar nicht so bewusst gemacht, wie oft wir dann doch KI doch schon im Alltag benutzen, auch wenn wir es irgendwie vermeiden wollen. Auf jeden Fall eine sehr krasse Erkenntnis, muss ich sagen.
2: Ja, Jungs, was denkt ihr jetzt eigentlich so über einen Film, ne? Was ist so eure Theorie hinter dem Film? Was denkt ihr, ist so die Botschaft, die dahinter steckt? Ne? Was ist so euer Gefühl über den Film?
1: Ja, ich habe ja die Inhaltsangabe gemacht. Ich denke halt auch so das, was Omar gesagt hat, so dass man halt die KI, die ist ja nicht als essentielles Böses dargestellt, aber halt als ein Mittel, um mehr oder weniger Böses zu schaffen, denke ich. So in der Art könnte man das verstehen.
0: Ja, und vielleicht will man einfach auf was hinweisen, zum Beispiel, dass wir einfach vielleicht bewusster umgehen sollten, irgendwie mit dem Handy oder den Handykonsum einfach bewusster nicht überwachen, aber halt so überdenken sollten zum Beispiel und einfach mal wirklich im Alltag gucken, wo wir das dann wirklich finden und benutzen und einfach vielleicht mal ein bisschen chillen.
3: Ich würde noch zusätzlich hinzufügen, dass wir vielleicht aufhören sollten, die KI immer weiter auszubauen, sodass sie selbstständig wird, weil das wird ja nämlich dann zur Gefahr, weil sobald die KI selbstständig wird und anfängt, selber zu handeln, sage ich jetzt mal, wird sie halt immer, wie soll ich denn das sagen, man kann die KI halt dann nicht mehr voraussehen, was sie halt vorhat und das wird halt für uns Menschen sehr gefährlich.
2: Also wollt ihr mir quasi damit sagen, umso mehr wir die KI nutzen und weiter ausbauen, umso mehr wird zu uns irgendwann zum Verhängnis fallen.
1: Ja, ich denke, das ist auch eine Message vom Film, dass die ja nicht die KI aufhalten wollen, weil der Zeitreisen sagt ja auch zum Beispiel, dass die sowieso irgendwann erschaffen wird und dass er quasi einfach nur die Sicherheitsprotokolle dafür installieren will, dass die sie halt gar nicht so weit entwickeln kann. Und ich denke, das ist das Wichtigste am Film, dass es quasi nicht heißt, okay, wir dürfen die KI nicht benutzen, sondern wir müssen halt einfach nur regulieren.
0: Ja, Mann, sehe ich auch so.
3: Man muss halt noch zusätzlich hinzufügen, dass es geht ja nicht an sich nur um die KI in dem Film. Man würde halt, es wird halt auch der Medienkonsum an sich erwähnt, da die Jugendlichen in dem Film ja nur an ihrem Handy rumhängen, die Eltern ebenso oder allgemein alle, die Lehrer, alle drum und dran. Da würde ich halt sagen, dass der Mensch halt darauf nicht nur achten soll, sondern halt auch seinen Verstand mehr benutzen soll und das halt vorher sehen soll, was für Gefahren sie, in welche Gefahr sie eigentlich sind.
2: Also es ist nicht nur KI das Problem, sondern also auch größtenteils die Medien, um so Gott zu fassen.
3: So ist es richtig, ja.
2: Na da.
0: Ja, Jungs, und was ich überhaupt nicht verstehen kann, warum dieser Film eigentlich so total gefloppt ist, weil mir hat der echt ziemlich gut gefallen und auch bei so einem sehr bekannten Regisseur wie Gore Verbinski, der schon bekannte Filme gemacht hat, würde ich sagen, wie Fluch der Karibik oder Rango, da kann ich das überhaupt nicht nachvollziehen. Und auch die Zahlen sprechen da für sich. Der Film hatte 20 Millionen US-Dollar Budget und hat einfach nur 9,7 Millionen eingespielt. Und das ist auf jeden Fall ein Flop. Und deswegen, ich kann es überhaupt nicht nachvollziehen, weil ich fand den echt cool.
3: Ja, ich vermute mal, dass es halt an dem Marketing unter anderem lag, weil, wenn ich ehrlich bin, ich habe davor nicht ein Wort von dem Film gehört, weder an Trailer noch irgendwelche Posts, also ich habe nichts von dem Film mitbekommen. Also vielleicht ist das einer von den vielen Gründen, warum der so gefloppt ist.
2: Ja, ich würde es einfach mal sagen, nicht nur das Marketing hat halt eine große Rolle gespielt, sondern einfach nur, weil relativ wenig Leute mittlerweile einfach nur noch nicht mehr ins Kino gehen. Die gucken nur noch auf ihr Handy, sind überall auf Social Media unterwegs, in den sozialen Medien. Und ich würde auch einfach mal sagen, der Großteil, der kennt sowas wie ein Kino auch einfach gar nicht mehr, weil sie einfach nur noch auf YouTube oder auf Netflix ihre Serien sich angucken. Ich denke jetzt einfach mal, das ist auch ein ganz großes Thema.
1: Ich denke, ein weiterer Punkt ist auch, dass das ja ein sehr kritischer Film ist auch gegenüber Medien und da die meisten Leute das nicht so sehen, denke ich, wie der Film das darstellt oder nicht sehen wollen vielleicht auch, ist das eher ein Thema, wo jetzt nicht so viele Leute interessiert sind, weil das eben relativ kritisch gegenüber den Sachen ist, die wir ja täglich benutzen. Ich denke, das ist auch deswegen nicht so groß rausgekommen, der Film.
0: Ja, und vielleicht noch ein ganz Punkt, der auch ein bisschen aufgreift von dem, was ihr gesagt habt. Der ist ja auch ziemlich lang. Also wir saßen ja 2 Stunden lang im Kino und es könnte ja auch einfach sein, dass die Aufmerksamkeitsspanne irgendwie bei vielen Leuten auch nicht so da ist und die genau wissen, okay, gehe ich jetzt in einen 2-Stunden-Film rein, gebe ich mir das und dann auch so ein etwas kritischeres Thema oder ein Thema, wo man einfach auch ein bisschen aufpassen muss, ein bisschen aktiv sein muss. Und das schreckt vielleicht auch viele Leute ab, weil die irgendwie sich denken, nee, 2 Stunden lang mir jetzt, ich sag mal, Bildung geben, habe ich jetzt keine Lust drauf.
3: Geredet wie ein Löwe hast du.
0: Okay, Jungs, dann danke ich euch auf jeden Fall für diesen kleinen Austausch und auch in diesen kleinen Einblick. Ich glaube mal, den anderen hat es auch so gut gefallen wie mir und deswegen würden wir einfach mal an die nächste Gruppe weitergeben, an den nächsten Teil, die sich dann auch noch ein bisschen spezifischer mit den Figuren des Films beschäftigen. Auf Wiedersehen.

0: Ja, genau. Wir fangen jetzt mit der Figurencharakterisierung an. Und dafür ist es vorab noch wichtig zu wissen, dass jede Figur oder jede der Hauptfiguren in dem Film so eine Art Background-Story bekommen hat. Also man hat im normalen Verlauf der Handlung zwischendurch immer so Rückblicke bekommen, wo man quasi über die Vorgeschichten und eben die Charaktere der Figuren mehr erfahren hat. Und über die werden wir jetzt auch reden. Und jetzt fange ich an mit der Hauptfigur, nämlich mit dem Mann aus der Zukunft, der keinen Namen hat, wie uns aufgefallen ist. Vom Aussehen her sieht er ziemlich ungepflegt aus. Also er hat lange, fettige Haare, einen Bart. Er ist ungefähr Mitte 50, also so mittelalt. Das Besondere an seinem Aussehen ist auf jeden Fall sein Outfit. Also er trägt einen Anzug mit vielen Schläuchen und Kabeln. Er hat auch eine Mütze an, die verkabelt ist. Und ja, dieser Anzug sieht so ein bisschen aus wie so ein Taucheranzug. Genau, mit ganz viel Technik dran. Und über allem trägt er einen Regencape aus Plastik und sieht einfach ziemlich wild aus. Irgendwie so ein verrückter Wissenschaftler. Auch ein bisschen gefährlich und ja, durchgeknallt. Jetzt zu seiner Geschichte. Er ist in der Zukunft geboren, wo quasi die KI schon die Weltherrschaft an sich gerissen hat und die Menschen alle schon in einer virtuellen Realität leben und die Menschen, die das eben nicht tun, werden von der KI dezimiert. Und er ist allerdings mit seiner Mutter abgeschieden von der Gesellschaft und der Zivilisation, versteckt vor der KI aufgewachsen, bis er eben eines Tages einen Vorfall hatte, wo die KI ihn entdeckt hat und seine Mutter umgebracht wurde. Und bis ins Erwachsenenalter schiebt er sich quasi die Schuld dafür in die Schuhe, macht sich Vorwürfe. Ja, nachdem seine Mutter gestorben ist, fand er dann andere Leute im Untergrund und entwickelte zusammen mit ihnen eine Zeitreisemaschine und einen quasi Chip mit Richtlinien oder Programmierungsregeln, die KI davor aufhalten können, sich so stark weiterzuentwickeln und so groß an Macht zu gewinnen. Und mit diesem Chip reist er dann eben in die Vergangenheit und versucht durch die Mission eben die KI aufzuhalten. Zu seinem Charakter ist eigentlich zu sagen, dass er sehr selbstsicher ist, sehr ehrgeizig ist, meinungsstark ist. Für ihn ist eben wirklich die höchste Priorität, diese Mission über die Bühne zu bringen und die KI aufzuhalten, weswegen er auch vielleicht ein bisschen als egoistisch rüberkommen kann, weil ohne ihn diese Mission ja gar nicht existieren kann und gar nicht funktionieren kann. Und er muss quasi immer überleben, damit diese Mission im Notfall eben nochmal neu gestartet werden kann. Generell seine Entscheidungen sind oft sehr impulsiv und er kommt so ein bisschen unberechenbar rüber und auch so, als hätte er, obwohl er ja eigentlich diese Mission schon so oft durchgespielt hat und schon total viele Details kennt, die Persönlichkeit von den Leuten kennt und so halt trotzdem oft nicht so richtig einen Plan hat und selbst auch mit der Situation teilweise überfordert ist. Und meine eigene Meinung durch ihn ist ein bisschen durchwachsen, weil ich finde zum einen, dass er eben sehr oft egoistisch rüberkommt und so ein bisschen kaltblütig ist. Und das ist schon negativ über ihn. Zum anderen finde ich ihn aber auch ziemlich sympathisch und ja, oft halt witzig. Er hat irgendwie oft witzige Bemerkungen gemacht und die ganze Situation so ein bisschen aufgelockert. Und das fand ich auf jeden Fall ganz cool in seinem Charakter.
1: Ich denke, ziemlich auffällig ist auch, dass er sich auf der einen Seite so sehr liebevoll auch um Ingrid und so sorgt, aber auf der anderen Seite auch gegenüber den anderen Charakteren so eine Art Gleichgültigkeit hat und da gar nicht so sich drum kümmert, wenn zum Beispiel einer stirbt und da nicht so ihm so eine Relevanz zuschreibt. Ich denke, bei Ingrid liegt das vor allen Dingen eben daran, dass sie seine Mutter ist, was wir als Zuschauer in dem Film erst ganz am Ende erfahren und sie ja auch die ganze Zeit eigentlich nicht weiß und er das aber schon weiß und man auch diese Spannung irgendwie zwischen den beiden so ein bisschen merkt im Verlauf des Films und aber nie so ganz zuordnen kann, was die für eine Beziehung zueinander haben und bei den anderen eben keine persönliche Bindung da ist und ihnen deswegen halt das so gleichgültig ist, wenn sie sterben.
0: Ah ja, das verstehe ich. Da hast du auf jeden Fall nochmal einen guten Punkt angesprochen. Ja, dass eben dieser Charakter doch so eine gewisse Diskrepanz hat. Also, dass er halt zum einen irgendwie voll liebevoll sein kann, voll den weichen Kern hat, aber nach außen hin halt irgendwie so ihm alles egal ist, wenn jetzt irgendjemand stirbt und er irgendwie so ein bisschen kaltblütig teilweise rüberkommen kann. Sehr schön.
2: Da wir ja gerade schon über die Figur Ingrid geredet haben, würde ich jetzt ein bisschen mehr auf sie eingehen. Wenn man Ingrid so am Anfang sieht, wirkt sie erstmal ein bisschen unheimlich. Sie läuft in einem dreckigen Prinzessinnenkostüm herum, trägt große Stiefel und ihr Make-up ist verschmiert. Und dadurch macht sie für mich einen sehr mysteriösen Eindruck. Und nach der Zeit merkt man aber, dass viel mehr hinter ihr steckt. Ingrid leidet nämlich unter einer Technikallergie, die bei ihr Nasenbluten und Kopfschmerzen auslöst, weshalb sie sich immer mehr zurückzieht und sich oft einsam fühlt. Trotzdem ist sie eine sehr mutige Person, die niemals aufgibt. Dann kommt noch ihr Freund Tim ins Spiel. Er arbeitet als Pizzabote und versteht sie am Anfang sehr gut, da er von Technik ebenfalls nichts hält. Doch als er dann ein Paket bekommt, wo ein technisches Gerät drin ist, verändert sich seine Einstellung dadurch immer mehr und verliert sich dadurch immer mehr in der virtuellen Welt. Deshalb entfernen sich die beiden voneinander. Danach ging dann Ingrid ins Diner. Dort trifft sie dann den geheimnisvollen Typen aus der Zukunft, mit dem sie dann zusammen die Mission abschließen möchten. Und ja, wie vorhin schon gesagt, ist Ingrid die Mutter von dem Typen. Ja, meiner Meinung nach ist Ingrid eine sehr interessante und mysteriöse Frau. Am Anfang wirkt sie geheimnisvoll, was aber je mehr man über sie erfährt, desto besser versteht man sie dann auch. Wie findet ihr das?
0: Ja, also ich sehe das auf jeden Fall auch so wie du. Ich fand sie am Anfang auch ein bisschen creepy erst, aber wenn man sie dann kennengelernt hat, hat man richtig gemerkt, wie cool und mutig sie ist. Sie war dann am Ende auch eigentlich meine Lieblingsfigur. Einfach weil sie irgendwie so das gemacht hat, was sie wollte und so gegen den Strom geschwommen ist. Weil sie teilweise natürlich auch keine andere Wahl hatte durch ihre Technikallergie. Aber ja, sie ist sich auf jeden Fall immer treu geblieben und das fand ich sehr cool an ihr.
1: Zwei weitere wichtige Personen auf jeden Fall, die im Film auch eine große Rolle spielen, sind Mark und Janet. Und Mark ist so Ende 30, Anfang 40 und trägt meist einen Anzug und Brille und Aktentasche in dem Film und wirkt auf den ersten Blick wirklich so sehr ordentlich und so strukturiert, aber irgendwie auch so ein bisschen langweilig und unscheinbar. Und Janet, seine Freundin, ist ebenfalls wie er Anfang 40, Ende 30 und trägt ein Kleid, eine sehr ordentliche Frisur mit einem Zopf und wirkt auf den ersten Blick so wie er, sehr ordentlich und irgendwie strukturiert, aber auch nicht irgendwie besonders auffällig. Und besonders ist eben, dass die beiden in der Handlung einfach immer gemeinsam auftreten sozusagen und ihre Geschichte beginnt an Marks ersten Tag. Er arbeitet nämlich jetzt wie Janet als Lehrer an einer Highschool und während seines ersten Tages bekommt er eine 11. Klasse im Englischunterricht und bemerkt dann aber ziemlich schnell, dass eigentlich alle Schüler nur auf ihr Handy schauen. Und als er dann versucht, ihre Aufmerksamkeit zu bekommen, scheitert er natürlich und läuft dann durch die Klasse und wird dann selbst einmal so von diesem Bildschirm hingezogen und so stark hypnotisiert, dass er dann das Handy einer Schülerin berührt und plötzlich sich eben alle Schüler aufstellen und ihn sozusagen wie Zombies verfolgen. Und er flüchtet dann und trifft die anderen Lehrer im Lehrerzimmer. Gemeinsam versucht er dann mit Janet aus der Schule zu flüchten und dabei endet dann sozusagen ihre Geschichte, wie sie im Diner ankommen und dann mit den anderen und dem verrückten Typ versuchen, die KI zu stoppen und sozusagen das Haus des Neunjährigen zu finden. Zu Marks Charakter lässt sich auf jeden Fall sagen, dass er anfangs eher schüchtern und zurückhaltend und eher so ein bisschen ängstlich und auch überfordert wirkt sozusagen, sehr nervös und eben auch besonders an seinem ersten Arbeitstag so völlig planlos irgendwie auftritt. Und im Verlaufe der Geschichte wird er immer mutiger und opfert sich am Ende auch für das Wohl der anderen sozusagen und übernimmt immer mehr Verantwortung. Und zu dem Charakter von Janet lässt sich auf jeden Fall sagen, dass sie sehr regelkonform und auch sehr pflichtbewusst ist. Für sie steht der Beruf an ihrer ersten Stelle und sie legt sich auch normalerweise nicht mit Schülern an oder versucht Ärger oder jeglichen Stress zu vermeiden, weshalb sie und auch viele andere Lehrer über diese Handysucht der Schüler oft hinwegschauen. Und im Verlauf ihrer Geschichte lernt sie eben auch mal von diesen Regeln abzuweichen und Dinge zu wagen und mutiger zu sein. Also beide Charaktere machen da auf jeden Fall eine starke Entwicklung durch und das spiegelt sich auch in ihrer Beziehung wider, denn beide sind nämlich jetzt diese Lehrer an der gleichen Schule und anfangs sind sie ja wirklich doch sehr unterschiedlich und auch sehr distanziert eher voneinander und haben sich so sehr entfremdet. Und im Verlauf der Geschichte vertrauen sie sich wieder mehr und finden mehr zueinander und stehen auch füreinander ein sozusagen und kämpfen für die gleichen Ziele und kommen sich wieder näher. Ich denke auch, das ist so das Hauptaugenmerk, was auf deren beiden Charakteren liegt, dass sie im Verlauf der Geschichte so eine Verwandlung durchmachen und sozusagen beide über sich hinauswachsen. Wie seht ihr das?
0: Ja, also ich sehe das eigentlich genauso wie du. Das hast du sehr schön zusammengefasst. Ich hätte nur noch hinzuzufügen, dass Mark meiner Meinung nach von Anfang an irgendwie schon ein bisschen mutiger war, weil er trotz seiner Angst sich den Teenagern gestellt hat, zum Beispiel in diesem Bunker, als dieser Amoklauf war, hat er sich ja mit dieser einen, mit dem einen Mädchen angelegt und auch in der Klasse hat er ja versucht, irgendwie die Schüler dazu zu bringen, vom Handy wegzukommen. Und generell im gesamten Film handelt er so sehr moralisch und ja, ich fand das eigentlich schon ziemlich mutig und gar nicht so krass ängstlich. Kann aber natürlich sein, dass wenn er da jetzt länger gearbeitet hätte und dieser komische Vorfall mit den Smombies da nicht gewesen wäre, dass er sich genauso wie die anderen Lehrer verhalten hätte und nichts gegen die Teenager gemacht hätte. Das halt wirklich vielleicht nur gemacht hat, weil es sein erster Tag war und er es einfach nicht besser wusste.
1: Ja, ich denke, es wäre auf jeden Fall spannend, so den Verlauf der Geschichten von Mark oder Janet oder auch den anderen Charakteren zu erfahren, wenn sozusagen nicht diese Zwischenfälle passiert werden und sie nicht auch am Ende in diesem Diner alle gelandet werden und diese zu dieser Mission aufgebrochen werden. Aber es ist natürlich auf jeden Fall sehr schön,

0: Nachdem wir jetzt einen allgemeinen Überblick über die wichtigsten Figuren des Films bekommen haben, wollen wir uns eine Figur ganz genau anschauen, Susan. Sie spielt im Verlauf der Handlung eine wichtige Rolle und macht eine interessante Entwicklung durch. Deshalb wollen wir uns nun damit beschäftigen, wie Susan dargestellt wird, welche Eigenschaften sie auszeichnen und welche Bedeutung sie für die Geschichte hat. Susan verliert ihren Sohn Darren bei einem Amoklauf. Als sie das erfährt, bricht sie zusammen.
1: Während dieser tiefen Trauer wird sie von drei Frauen angesprochen, welche nicht einfach normal ihr Beileid aussprechen, sondern ihr die Adresse von einem Laden geben, welcher sich als ein Klonladen herausstellt, in welchem die Regierung ein offizielles Klonprogramm finanziert, um die enorme Welle von traumatisierten Eltern nach Schulschießungen ruhigzustellen. Da Susan nicht genug Geld für das Premium-Modell hat, bekommt sie eine Billigversion ihres Sohns. Dieser Klon verhält sich wie ein fehlerhafter Roboter. Er bedankt sich unnatürlich bei jedem Militärangehörigen und spielt jede Stunde lautstark Werbespots ab, die auf Susans Kaufverhalten optimiert sind.
2: Der Klon sieht zwar aus wie Darren, aber er hat charakterlich große Abweichungen.
3: Susan ist völlig schockiert und angewidert von dem werbegesteuerten Klon ihres Kindes. Sie besucht frustriert eine bizarre Therapiesitzung mit anderen Eltern. Dort merkt sie, wie absurd die Gesellschaft mit dem Thema umgeht. Ein Paar scherzt sogar darüber, dass sie ihre Tochter beim dritten Klonversuch wie in einem Videospiel-Editor einfach riesig groß und muslimisch designt haben, um Spaß damit zu haben. Susan fühlt sich komplett isoliert und will gehen. Auf dem Weg nach draußen fängt sie ein anderer, sichtlich leidender Vater ab. Er versteht ihren Schmerz und bietet ihr eine Alternative zum seelenlosen Klonkörper an. Ein illegales oder modifiziertes Gerät, das den Deadbot aktiviert. Diese KI generiert keinen Körper, sondern simuliert die echte, unverfälschte Stimme und Persönlichkeit ihres verstorbenen Sohnes direkt über ihre Ohrhörer. Susan nimmt das Angebot an und wird dadurch vollkommen abhängig von dieser digitalen Stimme, die sie letztendlich auch in das Diner steuert.
2: Im Film stellt sich die Frage, hilft Technologie wirklich dabei, den Verlust zu verarbeiten oder verhindert es nur loszulassen?
1: Susan versucht es lange, doch sie kann den Tod ihres Sohnes nicht so richtig akzeptieren. Der Film zeigt dies teilweise satirisch, aber auch emotional. Hierbei spielt auch die Afterlife-Thematik eine wichtige Rolle.
2: Sie vertritt keine religiöse Vorstellung des Jenseits, sondern präsentiert nur die technologische Vorstellung eines digitalen Nachlebens.
4: Ja, also ich persönlich könnte mir ja nicht so vorstellen, einen geklonten Menschen bei mir zu Hause zu haben. Wie siehst du das denn?
1: Ich finde das schwierig, weil der Klon körperlich zwar genau übereinstimmt, charakterlich, aber ziemlich viele Abweichungen hat und überhaupt nicht persönlich ist, was ich ziemlich abstoßend finde.
2: Ehrlich

0: sagen, dass es auch zum Teil gruselig war, diesen bildhaften Menschen zu sehen, der aber keinerlei Charakter hatte, mit dem man sich nicht unterhalten konnte und der gar nicht persönlich auf diese Frau, auf Susan eingegangen ist.
1: Ja, da bin ich voll bei dir. Auch, dass der irgendwie angefangen hat, Werbung zu machen für irgendeinen Softdrink. Das ist ja schon beängstigend, dass die da Menschen so neu erschaffen können.
0: Vor allem auch in der Szene muss man sagen, wenn man die anderen Eltern gesehen haben, das gar nicht aufgenommen. Die haben das wahrscheinlich so sehr verdrängt, dass sie das gar nicht ernst genommen haben. Das hat man vor allem in der einen Szene, wo die Eltern gesagt haben, ja, wir wollten jetzt mal ein bisschen Spaß mit unserem Kind haben. Heißt, das Kind ist jetzt Muslime, wir zwar nicht und wir lachen jetzt das Kind einfach dafür aus.
2: Irgendwie gesagt, dass die das riesengroß gemacht haben.
0: Ja.
2: Dann sagen die irgendwie immer zu der irgendwas mit Giraffe oder so und machen sich dann über die lustig.
0: Und das hat ja ehrlich jetzt auch nichts mehr mit einer Eltern-Kind-Beziehung zu tun, sondern das zeigt eigentlich nur noch diesen Distanz, den man durch die Medien bekommt.
2: Aber würdet ihr eher euer Kind klonen lassen oder würdet ihr euch eher, wie der Mann ihr dann angeboten hat, so einen Knopf ins Ohr setzen lassen, damit ihr mit eurem, also mit dem Roboter eurem Kind reden könntet?
3: Also ich glaube, ich würde eher mit meinem Kind nochmal reden wollen, da der Charakter beim Reden viel bedeutender war und auch deutlich besser. Also muss ja echt sagen, bei diesem Klon war überhaupt nicht dieses Kind drinnen zu sehen, sondern wirklich nur dieser Roboter, der dann gemacht hat, was er sollte. Und beim Telefonat war sie auch wirklich emotional dabei und hat dann eben auch diesen Roboter ausgesperrt, als er wieder Werbung machen wollte.
2: Ja, ich glaube auch, dass also es nahbarer auch ist, wenn derjenige mit dir redet und ordentlich kommuniziert, anstatt halt wirklich aller halbe Stunde irgendeine Werbung für irgendeinen Saft zu machen. Und da würde ich, glaube ich, auch eher mein Kind hören, dafür nicht sehen, als es zu sehen. Und es ist jemand komplett anderes, als er eigentlich ist.
0: Das Ding ist, man kann es halt auch schwer einschätzen, weil wir selber noch nicht in dem Alter sind, dass wir Kinder haben. Aber ich würde, denke ich, beides nicht machen. Einfach aus dem Grund raus, dass man das verarbeiten muss, dass man diesen Menschen nicht mehr hat. Und man braucht da auch nicht mit einer KI reden, weil im Endeffekt bringt es einem fast, also eigentlich gar nichts, außer dass man sich länger daran aufhält und es eigentlich nur noch auf längere Zeit umso mehr wehtut.
3: Ich fand es auch sehr schwierig, dass das so sarkastisch dargestellt wurde im Film. Also Susan war ja wirklich emotional dabei. Es war wirklich schwer für sie, das Kind zu verlieren. Und dann kamen da diese drei Frauen an und haben gesagt, ah, das ist ihr erstes Mal, gehen Sie doch da und da hin. Und die haben das wie was Alltägliches gesehen.
2: Ja, ich fand die Frauen auch irgendwie sehr überheblich. Also die haben ja dann auch irgendwie gesagt, ja, geh erst morgen hin. Also so einfach so ein bisschen arrogant auch. Und ich finde, das zeigt auch diese Verdrängung. Wenn die das alle so wegschieben und sich halt im Bewussten sind, dass sie sich immer wieder irgendjemanden Neuen klonen können, dann ist das für die, glaube ich, einfach so selbstverständlich. Und für sie war das ja total schlimm. Und es war ja auch ein richtiger Schicksalsschlag. Und ich finde auch, in der ersten Szene mit dem Diner, da hat man noch gesehen, dass ihm das so richtig verstört irgendwie ist. Also ich weiß nicht, sie kam mir da so richtig verstört noch rüber.
0: Und man muss auch ehrlich sagen, wenn ein Mann dann einfach vor einer Haustür ein Gerät anbietet und sagt, nimm's mit, weiß ich auch nicht, ob ich es mitnehmen würde. So, das hat auch teilweise was Gruseliges, aber ich würde genauso nicht mit dem Klon in einem Haus wohnen wollen.
2: Ich glaube, das mit dem Klon finde ich auch gruseliger. Ja. Also zu wissen, dass da irgend so ein Klon ist, der nicht mal dein richtiger Sohn ist, sondern nur so eine abgebildete Attrappe, der nicht mal so vom Charakter sogar so ist wie... Nee, das finde ich, glaube ich, komisch.
0: Und auch teilweise, dass die Eltern dann auch die Täter klonen lassen. Also klar, es sind irgendwo ihre Kinder, aber wenn man überlegt, dass die Erwachsenen in dem Film sowieso so unnahbar sind, die brauchen ihre Kinder sowieso nicht, blöd gesagt, weil sie können sie einfach mit einem Klon ersetzen, dann könnte man auch sagen, dass man zum Beispiel die Täter eben nicht klont. Aber das ist halt auch verrückt, dass es dann einfach so hingenommen wird und ach ja, heute ist wieder ein Amoklauf und ja, müssen wir uns halt einsperren.
1: Aber so ein Chatbot nur zum Reden ist eigentlich ganz okay, finde ich, weil man denkt sich ja oft so, was hätte ich der Person noch sagen wollen und so kannst du nochmal so ein letztes Gespräch quasi führen, nur dass du es halt nicht über Dauer machst, sondern vor allem, um dann den direkten Verlust zu verarbeiten.
0: Ja, ich denke, das kann man auch machen, aber ich denke auch eher, das Problem ist dann zum Beispiel auch bei Susan, dass sie dann nicht aufhören kann damit.
1: Genau,
0: dass
1: ja.
0: Sie nicht diesen Punkt findet, wo sie sagt, okay, ich führe jetzt mein letztes Gespräch, dann lasse ich es, dann schließe ich damit ab. Sondern sie probiert ja tendenziell immer das weiter zu erleben oder auch teilweise die halt diesen Film zu überleben, muss man auch ehrlich sagen.
2: Also ich finde, der Knopf in ihrem Ohr ist wie eine Stimme in ihrem Kopf, mit der sie so die ganze Zeit dann reden kann. Und das ist dann vielleicht auch irgendwann so für die Psyche auch einfach nicht gut. Ja. Weil wenn sie dann immer so diese Stimme von ihm im Ohr hat, wird sie vielleicht auch einfach ein bisschen verrückt.
0: Ja, man könnte es auch so sehen, dass es ein bisschen wie Stimme im Kopf widerspiegeln sollte.
3: Ja, wenn ich das jetzt auch nochmal auf die Realität beziehe, könnte ich mir das auch nicht vorstellen. So, man bezahlt da ziemlich viel Geld für man weiß gar nicht so richtig, was ist das jetzt? Das kann ja alles beinhalten, sage ich mal. Dass dieser Klon, den kennt man ja nicht. Das wäre ja wirklich, als hätte man einen Fremden dauerhaft bei sich im Haus. Man kann nicht wissen, ob man dem vertrauen kann. Wenn jetzt mal zum Vergleich hier ein Roboter auf der Straße langlaufen würde, wo ich zwar sehen würde, es ist ein Roboter, und der erstmal so mir winken würde so und er aber näher kommen würde, dann wüsste ich auch nicht so richtig, ob ich dem vertrauen kann.
2: Aber vielleicht können wir auch einfach nochmal kurz auf die Bedeutung für die Gesamtgeschichte eingehen. Steht ja stellvertretend dafür, also für die zentrale Kritik des Films, dass die Menschen die Technologie nutzen, um Schmerz, Einsamkeit und Tod zu verdrängen. Wie steht ihr dazu? Denkt ihr, das stimmt?
1: Ja, ich finde, es ist auf jeden Fall der emotionalste Punkt an dem Film. Der zeigt so diese ganzen Wirren von dieser Zukunftswelt und dass die Leute eigentlich komplett verblendet sind oder gar nicht mehr richtig in der Realität leben können, sondern sich immer nur irgendwohin flüchten müssen. Und auch, dass man schon allein die Vorstellung halt, dass du dein eigenes Kind klonen könntest, finde ich sehr abstrus. Und das zeigt der Film ja auch durch diese Nichtnahbarkeit der ganzen Eltern.
2: Ich finde auch, also vor allen Dingen mit dem Schmerz und die Einsamkeit zu verdrängen, das sieht man ja auch bei Susan wirklich sehr gut, dass sie halt einfach wirklich probiert, ihren kompletten Schmerz dann einfach wegzuschieben.
1: Da ist dann auch oft therapeutische Hilfe vielleicht eher angebracht, anstatt sich mit irgendeiner KI zu unterhalten, die kein richtiger Mensch ist. Außer halt, wie gesagt, wenn man nochmal so ein letztes Gespräch damit führen will, aber das sollte man nicht als Dauerlösung nutzen, weil man dann vielleicht auch vergisst, wie der Mensch eigentlich war und sich nur noch an diese KI erinnert.
3: Ja, also was ich auch eigentlich einen guten Punkt finde, wenn diese Person jetzt stirbt, dass man dann, wenn man zusammengesagt vielleicht zu Hause sitzt und wirklich Kraft für nichts hat und sich so verloren fühlt, dass man dann diese Person erstmal zum Sprechen wieder hat, also jetzt mit diesem Deadbot erstmal sein erstes Gespräch zu führen, vielleicht auch für Menschen, die dann erstmal gar nicht mit anderen Menschen in Kontakt treten wollen, ist das ganz gut. Ja. Wenn man halt wirklich diese visuelle braucht, also diese Person nochmal sehen, dann kann halt dieser lebende Klon, finde ich, ziemlich gut sein. Auch weil man da diese Eigenschaften eben aussuchen kann. Wobei man vor allem auch im Film nicht so richtig gemerkt hat, wie sich diese Firma, sag ich jetzt mal, die verkauft hat, Mühe gemacht hat, den Charakter wirklich so zu machen, wie er sein soll, sondern gesagt hat, also vom Aussehen her kriegen wir es gut hin, vom Charakter schauen wir mal.
2: Ich finde auch allgemein, die Firma war auch sehr ignorant oder halt auch einfach so ein bisschen zurückweisend. So, sie haben dann auch so ein bisschen das Gefühl gegeben, als wäre das ihnen auch irgendwie teilweise egal, als würden sie wirklich nur aufs Geld achten. Und dann auch mit dem Charakter, ja, wie war er denn? Und dann so, sind sie sich sicher, dass er so werden soll?
0: Aber dazu kommt halt auch noch, dass die alle sehr unpersönlich waren, auch die Eltern. Deshalb waren die schon auf einer Wellenlänge, würde ich schon sagen. Und Susan ist da eher rausgestochen, indem sie sehr emotional reagiert hat. Und deshalb würde ich auch sagen, dass sie daher nicht so sehr auf den Charakter schauen von den Kindern.
1: Ja, vor allem, dass es halt Alltagsgeschäft für die Eltern und für diese Firma ist, das macht es halt sehr trocken, weil die irgendwie sich halt alle damit abgefunden haben, dass alle 2 Wochen mal ein Amoklauf ist und das Kind wieder weg ist.
2: Nee, aber ich glaube, bei Susan ist halt auch so das Besondere, dass bei allen anderen ist es ja so eine Abhängigkeit vom Handy zum Beispiel oder von dieser Brille, wie zum Beispiel bei Ingrids Freund, bei Tim, oder von dieser künstlichen Intelligenz abhängig zu sein. Und bei ihr ist halt mehr so diese emotionale Abhängigkeit einfach von ihrem Kind. Und ich glaube, sie benutzt halt die Technologie auch einfach aus einem anderen Grund als die anderen vielleicht, weil sie will damit halt einem geliebten Menschen nah sein.
0: Aber ich denke, manchmal braucht es auch ein Mensch, wenn was Schlimmes passiert ist, zudem man kommt aus diesem Loch nicht mehr raus und bräuchte nochmal die Stimme des Menschen, würde ich dazu aber trotzdem sagen, dass man das vielleicht gerade eben braucht, dass man keine Kraft hat aufzustehen und erstmal dieses Tief durchleben muss und wenn man es selber rausschafft, dass man dadurch viel stärker wird und es viel besser verarbeitet, wie wenn man die Stimme hat und sich dann teilweise nur da dran hängt und dann irgendwann vielleicht nicht mehr mal was anderes mehr hat.
2: Also ich glaube, wir können zusammenfassend sagen, dass Susan wirklich eine wichtige Figur für die Handlung ist. Ihre Entwicklung zeigt uns, wie Menschen an schwierigen Situationen wachsen können und welche Bedeutung persönliche Entscheidungen haben und wie sich diese Entwicklung schließlich im Ende des Films widerspiegelt und welche Botschaft die Schlussfrequenz vermittelt, wird nun die nächste Gruppe genauer untersucht.

0: Wir kommen zum Ende des Films. Wir sprechen allgemein über das Thema Zeitreisen, dem Jungen auf dem Kabelberg und die Rolle einer virtuellen Realität im Film.
1: Für alle, die den Film noch nicht gesehen haben, das Ende besteht daraus, dass der Klonjunge, der die böse KI erstellen wollte, besiegt wurde. Und dann erschien alles wie ein Happy End. Aber der Charakter, der von Sam Rockwell gespielt wird, hat es durchschaut, dass es alles nicht echt sein kann. Und ist dadurch wieder zurück in die Zeit gereist.
0: Dann würde ich gleich mal zum Thema Zeitreisen gehen, weil, wie du ja gesagt hast, reist er in den Start zurück, um das alles nochmal zu machen. Und da stellt sich ja im ganzen Film eigentlich die Frage wieder, was es für Regeln zu Zeitreisen in diesem Film gibt.
1: Also an sich hat man ja gar nicht mitbekommen, inwiefern das mit den Zeitreisen funktioniert oder allgemein um das ganze Thema Zeitreisen in dem Film, weil man hat weder erklärt bekommen, wie er das mit dem Zeitreisen macht, noch warum er immer zur selben Zeit an denselben Ort reist.
0: Bei anderen Filmen werden ja auch im Film oder allgemein Regeln gleich dargestellt, wie zum Beispiel in Avengers Endgame, und hier gab es das zum Beispiel gar nicht. Und das führt auch nochmal komplett zur Verwirrung im ganzen Film.
1: Aber diesmal nach der Zeitreise ist er auch anders vorgegangen. Er hat sich nicht wirklich das Team richtig zusammengestellt, sondern hat sich direkt seine zukünftige Mutter praktisch geschnappt, damit die jeden mit ihrer Allergie anstecken können.
0: Ja, aber die wird er ja wahrscheinlich auch erstmal gedacht haben, was will der jetzt von mir? Weil die weiß ja nicht mehr, dass alles, was im ganzen Film passiert ist, er ist ja auf Neustart gegangen.
1: Und was ich mich auch frage, ist, was passiert dann mit denen, die noch in der Zukunft feststecken? Geht es da einfach weiter oder verändert sich das wieder? Das wurde auch nicht erklärt.
0: Und das ist halt auch das Thema mit Zeitreisen. Da kommt man auch auf das Thema zurück mit dem Klonjungen. Die KI hat sich ja selber erschaffen in der Gegenwart, wo wir diesen Film begleitet haben. Aber irgendwann musste ja ein Mensch die KI erschaffen haben, sodass sie zurückreisen konnte und sich selber erschaffen konnte. Ich meine, es macht ja anders keinen Sinn. Deswegen wären Regeln schon besser gewesen und da hätten wenigstens ein bisschen diese Verwirrung gelöst.
1: Was ich auch sehr verwirrend fand, ist, seit wann die am Ende in dieser virtuellen Welt waren. Man hat ja nicht mitbekommen, wann das angefangen hat, dass sie in dieser virtuellen Welt praktisch drin sind.
0: Ja, finde ich auch. Also seitdem sie in diesem Nachbarhaus waren, war ja irgendwie so ein komplett anderer Vibe. Hm. Und man weiß ja auch, dass auf jeden Fall ab dem Katzenzentaur es eine virtuelle Welt ist. Zumindest den
1: Ja, ich denke mal schon, das erklärt sich von selber, dass es ab da schon ganz komisch war. Hab mich auch gewundert, warum denen das nicht aufgefallen ist.
0: Ja, Sam, also der Charakter von Sam Rockwell, ist es ja dann aufgefallen. Aber ab wann ihm das klar war, ist für mich auch noch so eine Frage.
1: Naja, ich meine, es kam mal so eine Art, in Anführungsstrichen, Regel an, dass sobald alles viel zu perfekt rüberkommt, dass das nicht mehr echt sein kann, so wie ich das aufgeschnappt habe im Film.
0: Ja, also am Ende ist ja der ganze Film oder wenn man sich versucht, diesen ganzen Film am Ende zu erklären, geht man schon in den Bereich Verschwörungstheorien ein. Also beginnend mit dem KI-Jungen, der selber schon krank aussah und wann das überhaupt alles echt war, wann nicht. Mit dem Katzenzentaur auf jeden Fall. Oder was ist deine Meinung zum Film?
1: Ich finde es eigentlich alles sehr verwirrend, weil es kaum Erklärung gab. Vor allem jetzt zum Ende.
0: Ja, der Film hat auf jeden Fall ein tiefergehendes Thema angesprochen, wie zum Beispiel Handysucht oder eher die größere Abhängigkeit zur KI, zu unseren Technologien allgemein. Aber der Film war auf jeden Fall nicht übertrieben. Aber es war auf jeden Fall ein anstrengender Film, der vor allem bei mir Verarbeitungszeit gebraucht hat. Und das Ende hat mit seinen unbeantworteten Fragen diesen ganzen Film einfach noch verwirrender gemacht. Beginnend, glaube ich, ab dem Katzenzentaur und mit den Zombies, ob das in dieser virtuellen Realität überhaupt geklärt worden ist, weil egal wie sie die KI jetzt besiegt haben oder auch nicht, die Handysucht bleibt ja immer noch bestehen. Und in unserem letzten Beitrag hört ihr jetzt noch mehr dazu.

0: Hallo und herzlich willkommen zu unserem Podcast. Heute sprechen wir über das Thema Handysucht, das viele von uns betrifft. Wir verbringen oft sehr viel Zeit am Smartphone, manchmal ohne es richtig zu merken. Im Film Good Luck, Have Fun, Don't Die wird gezeigt, wie stark digitale Medien unser Verhalten beeinflussen und wie schwer es sein kann, sich davon zu lösen. Der Film macht deutlich, dass Technologie zwar viele Vorteile hat, aber auch viele Risiken mit sich bringt. Darüber möchte ich heute mit meinem Podcast-Gast sprechen.
1: Grüße dich.
0: So, da komme ich auch schon zu meiner ersten Frage. Wie viel Zeit verbringst du eigentlich täglich an deinem Handy?
1: Oh, das weiß ich gar nicht genau. Lass mich mal kurz nachschauen. So, was, über 6 Stunden? Das hätte ich jetzt nicht von mir erwartet.
0: Also 6 Stunden, das ist schon ganz schön heftig. Wieso ist das eigentlich so, dass wir heutzutage so viel am Handy sind?
1: Ja, ich finde einfach, heutzutage, jeder hat Angst, Dinge zu verpassen und man will immer das Neueste wissen. Und wenn man am Handy ist, hat man einfach ein gutes Gefühl.
0: Ja, das sehe ich auch komplett so und auch wegen den Algorithmen auf TikTok, Instagram und den ganzen Gedöns, dass da halt auch, man entwickelt da ja schon so ein Suchtpotenzial, dass man halt Sachen sieht und dass halt so ähnliche Dinge immer wieder kommen und dann will man das halt unbedingt sehen, wie es weitergeht.
1: Ja, wie auch im Film zu sehen, jeder Teenager, der auf sein Handy geschaut hat, hat immer das Gleiche gehabt. Und jede Sekunde hat diese Person nur auf sein Handy geguckt und es geliked, kommentiert oder geteilt.
0: So, da kommen wir auch schon zu meiner nächsten Frage. Findest du, der Film übertreibt ein bisschen oder findest du den Film, da ist auch was Realistisches dabei oder findest du den Film allgemein realistisch?
1: Meiner Meinung nach finde ich schon, dass es realistisch ist. Am besten sieht man das heutzutage bei Kindern oder Jugendlichen. Fakt ist, dass die Handynutzung jährlich steigt. Sie sind immer schlechter von den Geräten wegzubekommen. Am besten sieht man das auch in der Stadt. Immer mehr Kinder und Jugendliche schauen nur noch auf ihr Handy und nicht auf der Straße. Sie schauen meistens nur kurz hoch und dann direkt wieder auf ihr Handy. Sie merken nicht einmal, was um sie herum passiert. Im Film gibt es zum Beispiel auch eine ähnliche Szene. Da wird eine Person, die am Handy ist, von einem Katzenzentaur gefressen.
0: Da gebe ich dir komplett recht. Heutzutage ist das ganz schlimm, dass viele junge Leute schon ein Handy im Alter von, sagen wir mal, 7 bis 10 bekommen und das ist einfach nicht mehr normal. So, und da komme ich auch direkt zu meiner nächsten Frage. Kann irgendwelche negativen Folgen von Handynutzung haben? Also gibt es noch irgendwelche?
1: Natürlich gibt es negative Folgen, zum Beispiel die Konzentrationsspanne von Kindern und Jugendlichen werden einfach viel kürzer. Außerdem muss sich der Körper anstrengen mit Zuhören und Sehen und die sozialen Kontakte und persönliche Gespräche fallen einem viel schwerer, weil man einfach textet und mit niemandem reden muss.
0: Okay, gut, ich bin da komplett deiner Meinung. Aber was könnte man nun tun, um weniger an dem Handy zu sein?
1: Man könnte zum Beispiel Freunde treffen, einen Verein beitreten, Musik hören, schwimmen, zeichnen oder spazieren gehen. Oder ganz einfach, man macht sich Zeiten aus, wo man das Handy benutzt und wann nicht.
0: So, ich will mich von unserem ersten Gast mal verabschieden. Vielen Dank, dass du hier warst.
1: Dankeschön.
0: So, und nun kommt unser nächster Gast. Herzlich willkommen.
2: Grüß dich.
0: Servus. Ich würde dir auch gleich mal eine Anfangsfrage stellen. Denkst du, Handysucht wird in Zukunft schlimmer werden?
2: Also ja, ich denke schon, am meisten mit der heutigen Technik, wo wir schon dabei sind. Die ganzen Algorithmen, die ganzen Instagram, TikTok und das ganze Zeug, es wird ja immer schlimmer. Die ganzen Firmen dahinter wollen ja das immer weiterentwickeln. Und da muss man ja nur auf die heutige Generation schauen, zum Beispiel Generation Alpha. Die wachsen jetzt ja schon mit Tablets schon in der Kinderkrippe auf. Das ist ja das Schlimmste. Man will ja gar nicht erst davon denken, wie es dann bei Generation Beta ist. Oder wie siehst du das?
0: Ich sehe das genauso wie du. Auch die ganzen Influencer, die verdienen ja auch damit ihr Geld. Jetzt mal auf die übergesprungen. Die verdienen ja ihr Geld damit und die unterhalten ja auch die kleinen Kinder damit. Und das finde ich halt auch schlimm, dass sie das alles mit unterstützen. Und auch im Urlaub zum Beispiel sitzen die Kinder auch mit Telefon, Tablet oder sonstiges am Essenstisch oder die unternehmen kaum noch was und so, weißt du? So, da kommen wir direkt zu der zweiten Frage, die ich dir gerne stellen würde. Gab es eine Szene in dem Film Good Luck, Have Fun, Don't Die, die dir besonders so im Kopf hängen geblieben ist?
2: Ja, ich glaube schon. Also es gab ja, glaube ich, diese eine Szene in diesem Klassenraum, ne, wo ja dieser Lehrer da durchgegangen ist und diese ganzen Kinder ja komplett wie angeklebt am Handy waren und hier so gescrollt haben, wo dann sogar eins dieser kleinen Kinder, glaube ich, irgend so ein Hasskommentar unter so ein Random-Ass-Video reingeballert hat, was komplett unlogisch war. Plus, der wurde ja einfach davon angezogen, von diesem Handy-Algorithmus, von dieser ganzen App einfach, was komplett fragwürdig ist. Aber man sieht ja von den ganzen Kindern, dass die ja schon komplett da so drinne waren in dem Thema. Und er hat ja dann wirklich dieses Handy einfach angefasst, weil dieser Algorithmus sogar auch schon den Typen so eingezogen hat, förmlich.
0: Ja, und ich finde auch die Körperhaltung, dazu wollte ich auch noch was sagen, die Körperhaltung ist sehr ungesund, wie die so einfach dastehen, immer nach unten auf ihr Handy gucken. Das ist einfach auch nicht gesund.
2: Nackenprobleme sind da schon vorprogrammiert, das ist ja ohnehin.
0: Ja.
2: Und deine Augen können ja davon komplett leiden.
0: Ja, das checke ich auch. So, und dann würde ich dir die letzte oder vorletzte Frage stellen. Könntest du dir ein Leben ohne Smartphone vorstellen?
2: Puh, also es ist schon schwer, weil natürlich ist von den meisten, ne, zu sehen, das Handy wirklich ein wichtiger Aspekt in meinem Leben, am meisten jetzt auf mich bezogen, ist halt fürs meiste natürlich WhatsApp, ja, und Sparkasse und halt allgemein soziale Netzwerke, die ich halt vermehrt benutze, worauf man aber auch auf das meiste verzichten könnte, wie TikTok, Instagram und Twitter. Es ist halt mehr, was heißt eine Art Sucht, aber es ist halt, man benutzt es fast jeden Tag. Ich habe natürlich auch so meine 7 bis 8 Stunden Bildschirmzeit, das ist natürlich auch nicht unbedingt gesund, aber natürlich ein bisschen über den normalen Maß, würde ich sagen, weil viele benutzen ja das Handy gar nicht so viel, sondern halt wirklich nur für Sparkasse oder sonst was. Und es ist halt schon wichtig, dein Prinzip zu setzen, ne? Wie du es benutzt, sage ich.
0: Ich persönlich muss auch sagen, ich könnte, glaube ich, gar nicht mehr ohne mein Handy. Allein schon wegen WhatsApp. Ich kann mit jedem kommunizieren, die jetzt nicht bei mir leben oder wohnen oder mich mit Freunden verabreden. Das ist jetzt in der heutigen Zeit, glaube ich, unvorstellbar für jeden, aber auch, außer für die ältere Generation. So, und ich muss auch persönlich sagen, ich habe auch eine sehr hohe Handyzeit. Ich am Handy bin so auch 5 bis 10 Stunden, glaube ich. So, und ich gucke halt auch viel TikTok, Instagram. Ich habe da, glaube ich, auch schon so einen Suchtfaktor, glaube ich, schon entwickelt. Damit sind wir am Ende unseres Podcasts der Bundesfreiwilligendienstler 2025-26 angekommen. Heute haben wir uns mit dem Film Good Luck, Have Fun, Don't Die beschäftigt und auch darüber gesprochen, wie digitale Medien und Technologie unser Leben beeinflussen können. Dabei ging es um verschiedene Eindrücke, Meinungen und auch darum, wie realistisch das eigentlich alles ist. Ich hoffe, ihr konntet ein paar neue Gedanken und Perspektiven mitnehmen. Wir hoffen, wir konnten euch den Film ein bisschen näher bringen und vielleicht auch empfehlen. Vielen Dank fürs Zuhören und bis zum nächsten Mal.

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Herzlich willkommen zu Rude Boy Sensation, hier in unserer Juni-Ausgabe 2026. An den Turntables ist euer Dr. McCoy. Und ihr hört im Hintergrund die Vögel zwitschern. Es ist ein lauer, etwas regniger, verregneter Juniabend. Ihr hört bei uns das Beste aus Northern Soul, Rhythm and Blues, Reggae, Ska und Reggae. Heute müsst ihr 2 Stunden mit mir Vorlieb nehmen. Unser Data Renegade ist aus den besten Gründen überhaupt zu Hause geblieben. Ich gehe jetzt nicht darauf weiter ein, deswegen hört ihr heute alles von mir, natürlich wie immer live und von Vinyl. Und das war Bunny Siegler mit Girl Don't Make Me Wait. Und jetzt gibt's weiter mit einem extremen Klassiker, der auch sehr bekannt ist. Und zwar Marvin Gaye and Tammy Terrell mit Ain't No Mountain High Enough.

Das war Lou Lawton mit Knick Knack Paddywhack. Und bevor es jetzt weitergeht mit Betty Wright, nicht zu verwechseln mit Betty White und dem Titel Let Me Be Your Lovemaker aus dem Jahr 1973 auf einer Atlantic Pressing, auf einer Atlantic Records Pressung, habe ich heute noch einen Veranstaltungstipp für Kurzentschlossene für heute Abend. Und zwar ist heute im Casablanca wieder mal Punkrock Café. Und was dort spielt, ich zitiere, es spielt nämlich BAZ. BAZ existieren offiziell erst seit wenigen Tagen, klingen aber verdächtig eingespielt. Die Band verbindet alles, was man von einer Gruppe erwarten würde, die sich lange genug kennt, um dieselben Fehler immer wieder mit Überzeugung zu machen. Irgendwo zwischen Kirmes, Punk und kontrollierter Eskalation entstehen Songs, die mal nach durchfährten Nächten, mal nach zu langen Diskussionen und gelegentlich sogar nach einem Plan klingen. Dabei wechseln sich treibende Gitarren, einige Melodien und Momente ab, in denen alles kurz auseinanderzufallen scheint, nur um genau dort wieder zusammenzufinden. Über BAZ ist bislang wenig bekannt, Gerüchten zufolge kommen die Mitglieder aus derselben Ecke, teilen eine auffällige Vorliebe für Lautstärke und stehen bereits seit Jahren gemeinsam auf verschiedenen Bühnen. Offiziell bestätigen lässt sich das allerdings nicht. Wer die Band noch nie gesehen hat, darf sich auf ein neues Projekt freuen. Wer sie kennt, wird vermutlich schon nach wenigen Minuten eine Vermutung haben. Ob dies stimmt, lässt sich am besten vor der Bühne überprüfen. Also, heute Abend BRZ im Casablanca. Die eifrigen Jenaer Musikenthusiasten können vielleicht schon wissen, um wen es sich handelt. Aber überzeugt euch davon selbst. Also, jetzt ein bisschen Session hören, schön Abendbrot essen und dann schön ins Casa zur Mitte der Woche. Schöne Musik hören und ein paar Bierchen zwischen. Was kann es Besseres geben? Jetzt geht's weiter mit Let Me Be Your Lovemaker.

Das war Edwin Starr mit Backstreet. Und ich wollte nur noch mal betonen, also die Indoor-Konzertsaison ist ja beinahe vorbei. Deshalb geht heute gerne ins Casa und guckt euch BRZ an. Weil das erste subkulturelle Festival in ordentlicher Größe steht ja schon bevor. Am Wochenende findet das End Like You Festival statt. Was heißt am Wochenende? Morgen geht's schon los. Um nur ein paar Sachen zu nennen, die morgen spielen, und zwar Cockney Rejects, The Exploited, Mike and the Icefuckers. Also da sollte man hingehen. Und dabei bleibt es ja nicht. Am Freitag spielen zum Beispiel Knochenfabrik, Lionslaw, The Casualties, Blitzkid etc. Und es geht weiter für alle Fans dieses Formats, die auch manchmal die Punkrock-Sensation hören. Die wissen bestimmt, dass wir eine Fable für die Eu-Musik auch haben, und es wird nicht am Samstag meine absolute Lieblings-Eu-Band Cock Sparrow spielen. Sollte man sich alles angucken, vor allem die alten Bands, ja, weil die Herrschaften sind halt auch nicht die Jüngsten mehr. Wer weiß, wie lange die noch spielen können, und auch die Addicts spielen dort. Und alte Musik, wenn wir darüber reden, das habe ich drauf liegen, von Bobby Sheen, Dr. Love aus dem Jahre 1966. Leute, das ist 60 Jahre her. Also das muss man sich erstmal vorstellen. Und ja, genau, 60 Jahre alte Musik. Und von den Bands, die ich erwähnt habe, da sind die Bandmitglieder auch weit, manchmal über 60 Jahre. Also geht hin, guckt euch das an, wenn ihr die Gelegenheit habt, unterstützt Konzerte, Festivals, und ja, habt eine schöne Zeit. Und jetzt geht's weiter mit Northern Soul.

Wir haben für die erste halbe Stunde, glaube ich, ein bisschen genug Soul gehört. Jetzt geht's weiter mit ein bisschen jamaikanischen Rhythms. Und zwar AZ Lawrence mit Pempelem. Grüße gehen raus nach Köln an unseren Data Renegade.

George Decker mit Foyman. Ich entschuldige mich dafür, dass ich nicht so der Faktenfuchs bin wie unser Data. Ihr kriegt von mir keine Daten um die Ohren geschleudert, von wann die Lieder sind. Besonders aus dem Genre bin ich da nicht so firm wie unser Jamaican-Experte hier. Weiter geht's mit This Musica Soul von Hopton Lewis und danach kriegt ihr einfach ohne viel Gelaber viel jamaikanische Musik, die wir so alle lieben.

Barry Morning Sun. Ich möchte jetzt auch eine kleine Sache ankündigen. Hier wird es auch einen wilden Genre-Mix geben. Ich halte mich leider nicht daran, Rocksteady, Reggae, Ska so unbedingt auseinanderzuhalten. Deshalb kommt jetzt auch Desmond Dekker mit Perseverance, aber erst in meiner zweiten Jamaica-Rutsche, die ich ungefähr in einer halben Stunde plus X machen werde, da kommt dann der richtige Skinhead-Party-Mix. Also da hören wir auch ein bisschen was von, ne? Judge Dredd etc. und die ganzen Banger und halten uns auch nicht an Jahreszahlen, sondern es geht einfach um ein bisschen Party und da sollte sich Data Renegade vielleicht so ein bisschen die Ohren zuhalten. Liebe Grüße. Und jetzt geht's weiter mit Desmond Dekker, Perseverance.

Ihr habt gemerkt, das ist jetzt ein bisschen anderes Musikgenre auf den Turntables. Ich habe jetzt wieder ein bisschen Soul aufgelegt. Duke Browner, Crying Over You. Und das erinnert mich an durchtanzte Nächte Seite an Seite mit Data Renegade und schöne Erlebnisse und vieles weitere noch. Und die nächste halbe Stunde werdet ihr weiter Soul hören. Mal gucken, bisschen Abtempo, bisschen mit Tempo. Mal gucken, was mir hier in die Hände fällt vom schwarzen Gold. Als erstes nach Crying Over You haben wir Uptide von Stevie Wonder drauflegen. Das ist eine originale Temla-Pressung. Viel Spaß damit.

Dobby Gray Out on the Floor. Das erinnert mich, dass ich sehr lange nicht mehr auf einem Soul Nighter war. Ja, das muss ich mal wieder machen. Oder man organisiert mal selbst wieder einen. Tja, das ist wahrscheinlich auch immer eine sehr gute Variante, sowas zu tun. Die nächste Scheibe ist von Bobby Lynn, Earthquake. Auch einer meiner Lieblingssongs aus dem Genre. Die ist von 1968 auf einer Bell Records Pressung erschienen. Und auf die Platte hat jemand was draufgeschrieben, nämlich seinen Namen. Simon Parfrayman, das hat man früher immer mal draufgeschrieben, falls es Langfinger gab, die einem die Platten entwendet haben. Sollte hoffentlich heute nicht mehr so passieren. Also Simon Parfrayman, wenn du das hörst, noch am Leben bist, melde dich ruhig mal. Ich spiele gerade deine Platte, ich habe sie aber nicht gestohlen, sondern ich habe sie gekauft. Und viel Spaß mit Bobby Lynn.

Das war Soul Incorporated mit My Proposal. Und davor habe ich mal eine LP aufgelegt. Und zwar The Twisted Wheel, The Northern Soul Story Volume 1. Wer gerne in das Genre einsteigen möchte, demjenigen oder derjenigen empfehle ich gerne, sich mal so ein Sampler zu kaufen. Da sind zwei LPs drin mit ganz vielen Songs und ihr habt davon gehört Breaking Down the Walls of Heartache von Johnny Johnson and the Bandwagon und danach Everybody's Going to the Lovin' von Bobby Brand and the Concords. Und so eine Platte ist auch mal gut, wenn man hier auflegt, zwei Stunden, wenn man mal in Rochen gehen will, gell, dann legt man die auf und dann können zwei Songs durchlaufen, man hat alles noch im Blick oder hört, was passiert und dann kann man sich mal fix verabschieden. Und wir verabschieden uns auch bald vom Soul. Vorher noch Melba Moore und The Magic Touch. Und dann gibt's noch einen. Und dann gehen wir in unsere Skinhead-Party-Ecke.

Lloyd und Claudette, Queen of the World. Und jetzt geht's weiter mit einem, tja, mit dem bekanntesten, was man so auflegen kann, wenn man eine richtig geile Party haben will. Und zwar The Wailers mit Hooligan Scar auf einer Studio One Pressung.

Und bevor es jetzt weitergeht mit zusätzlichen Mails mit Pressure Drop, sage ich jetzt mal unsere nächste Sendung an. Am 8.7. findet die statt, wie gewohnt hier im Radio OKJ. Und habt eine schöne Zeit, genießt die Festivals, die da kommen. Genau. Und genießt den Sommer. Wir hören uns wieder im selbigen. Viel Spaß.

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7: Die Stadt Jena in der frühen Neuzeit.
8: Hallo, schön euch wiederzusehen. Möchtet ihr mir vielleicht die Stadt zeigen?
9: Was ist denn zum Beispiel das hier? Ist das aus dem Mittelalter?
10: Das ist das Johannistor. Einst waren es einmal 3 Stadttore, durch die man ins Herz von Jena kommen konnte. Aber nur das Johannistor hat die Zeiten überstanden. Erst war dieser Turm zum Schutz des westlichen Zugangs der Stadt benutzt worden. Die Stadtmauer diente quasi als ein Schutz vor Angreifern, also eine Wehrmauer.
8: Wie alt ist denn das Johannistor?
10: Es ist über 600 Jahre alt. Im 14. Jahrhundert wurde es durch ein Feuer zerstört und sehr schwer beschädigt. 4 Jahre später aber wieder erneut aufgebaut.
9: Kann man dort hinauf?
10: Ja, von dort oben hat man eine super Sicht auf den Markt. Wollen wir uns den mal ansehen?
9: Das sind ja viele alte Gebäude hier.
11: Ja, da hast du recht. Das hier ist zum Beispiel das Rathaus. Es ist Ende des 15. Jahrhunderts gebaut worden und ist damit eines der ältesten Rathäuser Deutschlands.
9: Das sieht aber sehr zusammengewürfelt aus.
11: Das finde ich auch immer. Es wurde sehr oft umgebaut, deshalb die verschiedenen Stile.
9: Wo kommt denn das Läuten her?
12: Zu jeder vollen Stunde läutet die Glocke und der Schnapphans ist wieder in Bewegung.
9: Der Schnapphans?
12: Ja, siehst du ihn? Er hängt dort oben am Rathaus.
8: Der sieht aber gruselig aus. Nach was schnappt er denn? Das sieht aus wie ein Kloß.
12: Nein, das ist eine goldene Kugel. Der Schnapphans existiert seit dem Anfang des 16. Jahrhunderts. Davor hing er jedoch nur am Anbau des Rathauses. Den Kloß gibt es erst seit 1800, weswegen die goldene Kugel gar kein Kloß sein kann.
9: Ach so, und wer sind die Figuren daneben?
12: Der die Kugel hält, heißt der Pilger und zieht sie immer, kurz bevor der Schnapphans ihn schnappen kann, davon. Auf der anderen Seite steht ein Engel. Er hält eine Glocke in den Händen, mit der er läutet.
9: Und was passiert, wenn er die Kugel bekommt?
12: Alte Geschichten sagen, dass dann die Welt untergeht. Selbst Luther hat schon von ihm berichtet. Der Schnapphans ist eins der 7 Wunder von Jena, wie der 7-köpfige Drache Draco oder der Fuchsturm. Aber dazu kannst du noch viel mehr im Stadtmuseum erfahren, gleich dort vorne.
8: Ah, wie cool! Das werde ich auf jeden Fall mal anschauen. Aber sonst läutet doch eigentlich immer eine Kirche zur vollen Stunde. Ist hier eine in der Nähe?
12: Ja, komm, ich zeige sie dir.
9: Wow, die ist aber beeindruckend.
12: Das ist die Stadtkirche von Jena, St. Michael.
9: Ah, St. Michael, ist das nicht der Stadtpatron?
12: Ja, ab dem 13. Jahrhundert wurde er der Beschützer von Jena. Die Kirche wurde aber erst im 14. Jahrhundert erbaut und Mitte des 16. Jahrhunderts fertiggestellt.
9: Warum haben die Baumeister so lange gebraucht?
12: Zwischendurch waren 30 Jahre Baupause, deswegen brauchten sie so lang.
8: Und was ist das für ein Durchgang hier rechts?
12: Das ist auch eines der 7 Wunder von Jena, Ara. Alle Studenten in Jena hatten sich einen kleinen Spruch auf Latein gemerkt, in dem alle Wunder von Jena erwähnt wurden, als Erkennungszeichen sozusagen, um wirklich zu wissen, ob man in Jena studierte. Über dem Durchgang ist der Altar der Stadtkirche. Komm, schauen wir uns noch etwas anderes an.
8: Ja, gerne. Der Hanfried auf dem Markt interessiert mich. Der war doch der Gründer der Universität, oder?
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0: Du hast in der Küche eine gewisse Obsession entwickelt, gefühlt, ja. Für die du bekannt bist.
1: Welche?
0: Kohl.
1: Aha.
0: Du magst Kohl und Kohlgerichte.
1: Ja, ist richtig.
0: Und du hast sogar einen Song über Kohl gemacht.
1: Auch das ist richtig.
0: So ein bisschen Konzeptkunst Kohl.
1: Ja, ich bin das Kohl-Kid.
0: Kohl-Kid.
1: Ich bin das Kohl-Kid.
0: Es gab sogar während Corona eine Kochshow von dir.
1: Richtig.
0: Im Casablanca.
1: Genau. Da habe ich
0: Kohlküche
1: gezeigt, Kevins kleine Kohlküche, wie man veganes Gulasch kocht, dazu Semmelknödel und vor allem, und das ist ja da Hauptpunkt, ein schönes Apfelrotkohl. Das habe ich dann mal gezeigt. War wunderschön in der Halle. Das war ein totaler Quatsch, den wir da gemacht haben. Hat richtig Spaß gemacht.
0: Wie bist du auf Kohl gekommen?
1: Tatsächlich hat das eine Verbindung mit Instagram. Ich habe diese App nie verstanden. Bis heute nicht so richtig, aber es ist auch okay. Ich hatte dann überlegt, was lädt man da denn eigentlich hoch? Und dann habe ich Rosenkohl gemacht, weil meine Oma gerne Rosenkohl gemacht hat. Habe den für mich dann gekocht und habe den geschnitten und habe ein Foto davon gemacht und den ins Internet geladen und habe wahnsinnig viele Reaktionen auf dieses Bild bekommen.
0: Rosenkohl ist auch ein gespaltenes Thema.
1: Absolut. Also das war wirklich, für meine Verhältnisse von für damals irgendwie 20 Kommentare so, geht, oh Gott, ich liebe Rosenkohl, oh Gott, ich hasse Rosenkohl, zum Kotzen, ekelhaft. Das ist wirklich, also das spaltet die Gemüter. So, das ist wirklich faszinierend. Dann könnte ich da aber ein bisschen schlichten, kann sagen, wie es die Oma immer gemacht hat, mit ein bisschen Zucker kochen und einem Lorbeerblatt und dann nochmal in die Pfanne und Butter oder Margarine und Paniermehl dazu und dann wird das schon, ja. Naja, und dann kam dieses Bild und da waren wahnsinnig viele Reaktionen und dachte ich mir, ja, das mache ich jetzt. Ich lade jetzt immer mehr Bilder von Kohl da hoch und gucke, was die Leute so machen. Und dann war da plötzlich ein Interesse da und haben die Leute nicht irgendwie etwa gefragt, so von wegen, also ich mache ja auch keine Kochvideos oder Bilder oder Rezepte, sondern einfach nur Bilder von Kohl. Ich finde es einfach ein wahnsinnig schönes Gemüse. Es ist total irritierend für Menschen und das gefällt mir am meisten dabei, weil ich für mich damit einen Grund gefunden habe, Instagram zu nutzen. Ich habe Bilder hochgeladen von Kohl, das ist total sinnlos. Es gefällt Leuten und ich habe es geschafft, mich in wirklich deutschlandweit in die Gehirne von Leuten reinzufressen, weil sie, wenn sie irgendwo durch den Supermarkt, über den Markt oder sonst wo gehen oder irgendwo Kohl sehen, sofort an mich denken. Stellenweise Leute, die ich nicht mal kenne und das finde ich so wahnsinnig lustig. Das ist total albern, dass das funktioniert. Also es ist total absurd, weil Kohl wird ja jetzt auch gerade wieder total aufgewertet und wird zu so einem Superfood gemacht. Also es ist, ob das dann Heidi Klums Grünkohldiät ist von irgendwann oder dann sonst was, jedes Jahr schicken mir Leute am Anfang des Jahres einen Beitrag von einem englischsprachigen Magazin, in dem steht, Cabbage is gonna be the new Superfood. Und ich denke mir, nee, also ich habe da auch eine sehr spezifische Meinung zu, weil das ist Unfug. Für mich ist Kohl soll nichts Besonderes sein, es soll kein Superfood sein, das ist einfach Essen und das haben arme Leute schon immer gegessen und es ist lecker und es ist wunderschön und es gibt es in vielen verschiedenen Varianten und man kann es in vielen verschiedenen Varianten zubereiten. Es ist einfach wahnsinnig vielseitig, es ist total geil und es soll kein Superfood sein, es ist für alle da. Kohle ist für alle da, wirklich.

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0: Nachdem ich von T.J. Klune schon den Roman Mr. Parnassus Heim für magisch Begabte gelesen habe und sehr begeistert davon war, wollte ich von ihm gleich das nächste Buch lesen. Zum Glück musste ich gar nicht lange warten, da der Nachfolger Das unglaubliche Leben des Wallace Price bereits 2022 in deutscher Übersetzung ebenfalls im Heine Verlag erschien. Das Buch kommt im Softcover und umfasst 480 Seiten, ist also ein ganz schön dicker Klopper. Einordnen lässt sich der Roman übrigens in dem Genre queere Fantasy. In der Geschichte geht es zunächst einmal um Wallace Price. Er ist erfolgreicher Anwalt, erfolgreich zumindest in seinem Job, alleinestehend und führt ein eher langweiliges Leben, das außer Arbeit nicht viel zu bieten hat. Um es kurz zu machen, Wallace Price ist ehrlich gesagt ein herablassendes Arschloch. Und damit ihr einen Eindruck davon bekommt, wie er sich so verhält, lese ich euch einen kurzen Absatz aus dem Buch vor, wo er gerade mit seiner Mitarbeiterin Patricia in seinem Büro sitzt und ihr eine wichtige Mitteilung zu machen hat. Wallace spürte ein seltsames Ziehen in der Brust. Er rieb sich das Brustbein, wahrscheinlich Sodbrennen. Er hätte die Finger von dem Chili lassen sollen. Ich bin froh, dass wir Ihnen eine Zuflucht bieten konnten, aber das ist nicht der Grund, warum ich Sie um dieses Gespräch gebeten habe. Sie schniefte. Ach, sie lächelte wieder, zuversichtlicher diesmal. Was denn dann, Mr. Price? Er sagte, Sie sind gefeuert. Patricia blinzelte. Wallace wartete. Sie würde es bestimmt jeden Moment begreifen und dann konnte er wieder zurück an seine Arbeit gehen. Sie sah sich um, ein verwirrtes Lächeln auf dem Gesicht. Ist das eine dieser Reality-TV-Shows? Sie lachte. Ein Gespenst ihres damaligen Überschwangs, von dem er dachte, es sei längst gebannt. Filmen Sie mich etwa? Kommt gleich jemand hereingesprungen und ruft, Überraschung! Wie heißt diese Sendung? Du bist gefeuert, aber nicht wirklich?
1: Das bezweifle ich sehr, sagte Wallace. Niemand ist autorisiert, mich zu filmen.
0: Er sah die Handtasche auf ihrem Schoß an.
1: Oder aufzunehmen.
0: Patricias Lächeln wurde eine Spur verhaltener. Dann verstehe ich das nicht. Was meinen Sie?
1: Ich weiß nicht, wie ich es noch klarer ausdrücken soll, Mrs. Ryan. Ab heute sind Sie nicht mehr bei Moore, Price, Hernandez und Worthington beschäftigt. Bevor Sie das Gebäude verlassen, wird der Sicherheitsdienst Ihnen gestatten, Ihre Habseligkeiten einzusammeln und dann werden Sie aus dem Gebäude eskortiert. Die Personalabteilung wird sich in Kürze mit Ihnen in Verbindung setzen, um den finalen Papierkram zu erledigen. Falls Sie sich um... Oh, wie heißt es noch gleich? Er blätterte durch die Papiere auf seinem Schreibtisch. Ah ja, Arbeitslosenunterstützung. Denn anscheinend können Sie, auch wenn Sie arbeitslos sind, in Form meiner Steuergelder dennoch am staatlichen Milchfläschchen nuckeln.
0: Er schüttelte den Kopf.
1: In gewisser Weise ist es also so, als ob ich Ihnen immer noch Gehalt zahlen würde. Nur eben nicht mehr so viel. Oder während Sie hier arbeiten. Denn das tun Sie nicht mehr.
0: Ihr Lächeln verschwand. Ja, und genau so geht es dann noch ein paar Seiten weiter. Wallace Price allerdings stirbt kurz darauf. Wie kaum anders zu erwarten, sind bei seiner Beerdigung nur wenige Menschen anwesend. Und die, die anwesend sind, haben nichts Gutes über ihn zu sagen. Anwesend ist dort allerdings auch Sensenfrau May, die ihn zu einem Ort bringt, an dem es Gebäck und vor allem viel Tee gibt. So wird er dort auch mit einer Tasse Pfefferminztee begrüßt. Diesen Tee wiederum bekommt er von Hugo serviert. Der arbeitet nämlich an genau diesem Ort, der sich als Teeladen umpuppt und Sharon's Fähre heißt. Zugleich ist er außerdem Fährmann, und zwar für die Verstorbenen, um sie bei ihrem Übergang zu begleiten. Wallace Price ist in dieser neuen und doch sehr beschränkten Welt nicht alleine. Neben Hugo, zu dem er eine ganz besondere Verbindung

hat, sind dort eben auch May, Nielsen und der Hund Apollo. Ab und an begegnen ihnen außerdem andere soeben Verstorbene, die auf die andere Seite hinübergeführt werden müssen. Und natürlich gibt es auch lebende Gäste, die in dem Teeladen einen Tee trinken oder etwas Gebäck genießen. Sharon's Fähre gestaltet sich so als Teeladen für die Lebenden und zugleich Übergangsort für die Verstorbenen, was mitunter zu sehr kuriosen Vorfällen führen kann. Während Willis Price im Laufe der Geschichte immer netter wird, braucht es irgendwann natürlich einen Widersacher. Und der taucht vor allem als der Manager ab der zweiten Hälfte des Buches auf. Der Manager ändert, sobald ihm langweilig wird, gerne mal die Spielregeln. Einmal mit dem Finger schnippen und alles läuft, wie es möchte. Kommen wir an dieser Stelle zum wertenden Teil. Nachdem ich Mr. Parnassus Heim für magisch Begabte gelesen habe und nun das unglaubliche Leben des Willis Price, komme ich nicht umhin, diese beiden Geschichten miteinander zu vergleichen. Denn sie sind sich im Aufbau sehr, sehr ähnlich. Es geht zum einen um zwei Männer, die ein eher farbloses Leben führen und aus verschiedenen Gründen dazu gezwungen sind, aus diesem Leben auszubrechen. In der Welt, die sich danach vor ihnen auftut, werden sie mit ihrem vergangenen Lebensstil konfrontiert und zum Umdenken angeregt. Doch ob und wie es ihnen wirklich gelingt, grundsätzlich an ihrem Verhalten etwas zu ändern und auch ihre Einstellung gegenüber dem Leben und insbesondere ihren Mitmenschen zu ändern, das müsst ihr selber herausfinden. In jedem Fall lässt sich in beiden Geschichten nachvollziehen, wie sich ein Mensch, wenn auch eigentlich schon tot wie Willis Price, durch neue Perspektiven, Eindrücke und Erfahrungen nach und nach verändern kann. Und das gefällt mir sehr, sehr gut. Mir gefällt an den Geschichten von T.J. Klune auch, dass ich bei der Aufregung zwischendurch doch auch immer wieder in seichtere Gewässer geführt werde. Mit der Figur des Managers gab es in diesem Buch einen sehr gefährlichen Gegenspieler, der den Figuren in dem Buch letztlich dann doch eher wohlgesonnen war, wenn auch vor allem aus eigenem Interesse heraus und nicht, weil er irgendwie ein gutes Herz hätte. Ich weiß ehrlich gesagt nicht einmal, ob er überhaupt ein Herz hat. Die Geschichte ist wieder einmal sehr witzig, ernst und berührend zugleich. T.J. Klune ist es gelungen, ein schwieriges Thema wie den Tod unbeschwert wirken zu lassen. Und trotz einer Prise Humor ist es nie zu viel oder gar geschmacklos. Fantasy steht für mich hier nicht an erster Stelle, sondern vor allem die Geschichte und Entwicklung der Hauptperson. Und am liebsten habe ich solche mit einem Happy End. In diesem Fall muss ich ja allerdings zugeben, dass ich das Ende etwas zu doll fand. Für mich war das einfach zu viel Happy End, da wir dort eindeutig im Bereich Fantasy und des Unmöglichen angekommen sind. Was vielleicht auch noch wichtig zu erwähnen wäre an dieser Stelle, T.J. Klune hat mit dieser Geschichte seine eigene Trauer behandelt. Und mit diesen Worten möchte ich direkt überleiten zum Fazit, denn ich kann mir gut vorstellen, dass das Buch vielleicht auch hilfreich ist für Menschen, die einen geliebten Menschen verloren haben. Was das angeht, möchte ich mich natürlich hier nicht zu weit aus dem Fenster lehnen. Mein Schluss rührt auf jeden Fall daher, dass das Buch insgesamt ein gutes Gefühl hinterlässt und abgesehen von dem leicht übertriebenen Ende auch bei anderen Menschen für Hoffnung sorgen kann. Das unglaubliche Leben des Willis Price von T.J. Klune ist also ein Roman, der meiner Meinung nach von allen Menschen gelesen werden kann, egal wie alt. Es geht um gegenseitiges Kennenlernen und Verständnis füreinander sowie um Liebe und Loslassen. Musik

0: 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Drei Minuten Geschichte über Jena. Heute reisen wir ins Jahr 1763. Der preußische König Friedrich II. Besucht Jena. Warum? Das erklärt uns Immanuel Vogt.
1: Zeitlich gesehen befinden wir uns kurz vor dem Ende des Siebenjährigen Krieges und einfach so ist er natürlich nicht hergekommen, weil er die Stadt so schön fand oder mal gucken wollte, wie es hier so ist, sondern damals gab es in Europa, aber auch in anderen Teilen der Welt Auseinandersetzungen primär darum, dass die Großmächte versucht haben, ihre Machtbalance untereinander auszuspielen, wenn man so sagen möchte. Und Preußen war eben die aufstrebende Großmacht, auch im deutschen Gebiet. Und Friedrich der Große, beziehungsweise der alte Fritz, war auf einer Truppenbesichtigung. Und er kam aus dem heutigen Sachsen und hatte dort zunächst in der Nähe von Freiberg seine Truppen besichtigt und ist dann weiter über Krimmitschau, Ronneburg, Gera bis nach Jena gereist und ist dann an dem 2. Dezember hier angekommen. Das Interessante ist dann, einen Tag später ist er weiter nach Weimar und nach Erfurt und bis nach Gotha und hat sich dann am 5. Dezember nach Leipzig begeben, wo seine Truppen im Winterquartier lagen. Ihn haben dann seine Flügeladjutanten begleitet, die recht hoch angesehene Militärs waren. Und neben den Flügeladjutanten waren auch noch Offiziere und Mannschaften des sogenannten Fouquetischen Regiments dabei. Und das muss wohl so abgelaufen sein, dass die erst einen Tag vorher in der Stadt angefragt haben, beziehungsweise um Zuteilung von Quartieren gebeten haben. Da könnte man denken, naja, wenn das jetzt um die 100 Mann sind, geht das vielleicht noch. Aber man muss ja sich zum einen vorstellen, dass Jena damals nicht die Größe hatte, wie es heute hat, sondern dass das eine sehr kleine Stadt war und dass das tatsächlich dann 863 Mann und 163 Pferde waren, die dann in Jena

Und das muss man für die damalige Zeit erstmal logistisch leisten, dass man so viele Menschen plötzlich auf einmal auf die Stadt verteilt und guckt, wo die unterkommen können. Das Herzogtum Sachsen-Weimar hatte einen Regenten, der mit der Herzogin Anna Amalia, die war eine Nichte Friedrichs II., also damit hatte man schon mal die Verbindung nach Preußen hin. Und auch die Professorenschaft, die damals an der Jenaer Universität lehrte, war größtenteils preußenfreundlich und hat sich eigentlich sehr begeistert über Friedrich II. Geäußert. Und es wird eben gemutmaßt, dass man diese Begeisterung auch den Studenten weitergegeben hat. Deswegen haben wohl auch Jenenser Studenten in ihrer Begeisterung Friedrich II. Angeboten, dass sie eben ihn im Kampf gegen seine Feinde unterstützen wollen. Ob das dann tatsächlich passiert ist, vielleicht im Einzelfall, aber es lässt sich eben heute nicht mehr klären. Also in jedem Fall war man hier vor Ort größtenteils dem Friedrich II. Aufgeschlossen und sicherlich hat das eine Rolle gespielt, dass er in der Freimaurerschaft recht bekannt war und auch einige Professoren aus Jena als Freimaurer aktiv waren und ihn da als Mitbruder bezeichnet haben. Das wird auch ein Grund gewesen sein, warum er so populär auch außerhalb von Preußen war.

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5: Also ich will ja kein großes Referat über Utopien halten, aber es ist ja früher so gewesen, dass die Utopien an einem weit entfernten Ort lagen. Und später dann, dass die Utopien in die Zukunft verlegt worden sind und man überlegt hat, wie man diese Utopien vielleicht Wirklichkeit werden lassen könnte. In der Gegenwart ist es so, Habermas spricht von einem Zustand der Utopieermüdung, weil die Zukunft offen ist und alles möglich sein kann.
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8: Heute Sir Richie und die KI.
9: Nee, noch nicht. Noch einer? Nö.
10: Es ist 7.30 Uhr. Guten Morgen, Sir Richie. Zeit aufzustehen.
9: Oh, Menno, muss das sein? Ich habe so schön geträumt.
10: Wovon haben Sie geträumt, Sir Richie?
9: Da war ein Strand. Und Wellen. Ein Surfbrett.
10: Sie haben von Urlaub geträumt, Sir Richie.
9: Ja, genau, Robobot. Und heute geht's endlich mal raus hier.
10: Urlaub.
9: Ja, Urlaub. Ein wunderbares Wort. Ich werde andere Kinder treffen am Strand. Yay! Hey, was machst du denn da?
10: Ich, Sir, packe Ihre Reisetasche, Sir Richie.
9: Aber warte mal, das geht so nicht. Hey, du zerreißt ja meine Badehose und mein Lieblingshemd.
10: Korrekt, Sir Richie. In kleinen Teilen kann die Kleidung viel effizienter zusammengepackt werden. Jetzt die Taucherbrille dazu.
9: Nein, nicht! Programm abbrechen! Stopp! Hör auf zu packen!
10: Ich stoppe, Sir.
9: Ach, so ein Mist. Meine Badehose, die Taucherbrille, das Hemd, alles Konfetti.
10: Platz sparen, Sir Richie.
9: Na, das passt jetzt schön platzsparend in den Abfalleimer. Du bist wirklich der schlechteste Robo-Butler in ganz Glitzer City.
10: Das bezweifle ich, Sir Richie. Ich bin das neueste Modell. Super schick, alles drin, alles dran. Schauen Sie. Und ich habe da etwas für Sie.
9: Aha.
10: Ein Paket für Sie, Sir Richie.
9: Yes. Endlich ist es da.
10: Was haben Sie bestellt?
9: Das. Das ist ein Surfbrett. Mein erstes. Ein echter Wellenbrecher.
10: Robo-Butler mögen kein Wasser.
9: Ich aber schon. Und jetzt habe ich Hunger. Wo sind meine Eltern gerade?
10: Bill King und seine Gattin Moneta King haben sich soeben im Südflügel eingefunden. Zum Brunch.
9: Also nix wie hin. Komm, nimm mich Huckepack.
10: Darf ich Sie erinnern, dass das Rasen im King Tower strengstens untersagt ist?
9: Oh, klar darf sie mich dran erinnern. Gib Gas!
10: Wenn der Robobad doch nur seufzen könnte.
9: Wir brauchen noch Musik.
10: Nun gut. Wie wäre es damit?
9: Langweilig. Ich will was mit Wumms. Schon besser. Gibt's was mit Doppelwumms?
10: Also gut.
9: Yes! Turbospeed!
11: Ah.
12: Chaos in Glitzer City.
13: Aufhören!
9: Schneller!
10: In Ordnung, Sir Richie, aber ich widerspreche aufs Äußerste.
9: Ja, ja.
14: Kollisionswarnung.
9: Achtung!
10: Kollisionswarnung aus dem Weg.
14: Oh je, der große Satz erteilt.
15: Grand Malheur.
9: Morgen. Guten Morgen, Sohn. Und wie oft soll ich dir noch sagen, dass du nicht so rasen sollst hier im King Tower?
16: Deine Mutter hat recht und schon gar nicht ohne Helm.
9: Ja, Mama, Papa, ich weiß.
11: fantastisch.
15: Was gibt's, mein Goldherz?
16: Wir sind wieder reicher geworden. Plus 9 Millionen.
17: Bonjour, die Herrschaften. Was kann ich Ihnen kredenzen an diesem Morgen? Fantastisch.
15: Ich nehme Lachstatar mit Rum, Wachtelei und einen Hummersmoothie. Hm.
16: Für mich nur einen Austernkaffee mit Perlenmilch.
17: Kaffee, Uli, kommt sofort.
9: Ich nehme ein Brötchen mit Schokocreme.
15: Brötchen en français.
9: Un pain blanc avec crème au chocolat.
15: Un pain blanc avec crème au chocolat.
9: Wie auch immer.
17: Sehr wohl, kommt tout de suite.
9: Oh, ich freue mich so. Endlich geht's raus hier, an den Strand. Yay! Ein Surfbrett habe ich auch schon.
15: Warum denn das?
9: Na, zum Wellenreiten.
16: Also, wenn du reiten willst, können wir gern zu unserem Gestüt nach Schottland. Ich dachte, du willst ans Meer, Richie.
9: Oh, Maman, hör mir doch mal zu, ey.
16: Was ist das für eine Sprache?
9: Und ja, ich will ans Meer. Und dort Wellenreiten. Surfen.
16: Strand ja, surfen nein.
9: Pourquoi pas?
16: Weil es viel zu gefährlich ist, mein Goldstück.
9: Aber ich war seit 6 Monaten oder so nicht mehr draußen. Warum eigentlich nicht? Ihr sagt doch immer, Glitzer City ist die sicherste Stadt der Welt.
16: Richie, Kind, das ist sie auch. Also die Stadt,
15: aber die Menschen.
16: Genau, die Menschen. Die sind so, naja, so...
15: Unberechenbar.
16: Hier, zwischen all unseren Service- und Sicherheitsrobotern bist du viel, viel sicherer.
9: Aber sicher ist so langweilig. Ich darf nie andere Kinder treffen.
15: Du verstehst noch nichts vom Leben, mein Sohn.
16: Sehr schön. Schon wieder reicher geworden. Guck hier.
15: Schau mal hier. Mein neues Musikprogramm. Nein. Damit machst du einen Hit nach dem anderen.

0: Allerdings.
1: Wir sind doch im Austern, Schatz.
2: Ja, toll. Ihr lebt wie die Könige im Schloss, aber ich hock im blöden Kerker.
1: Richie, Ausdruck.
3: Hör auf deine Mutter.
2: Maman, Papa. Ich möchte euch mitteilen, dass ich mich mit der Gesamtsituation nicht so recht anfreunden kann.
1: Besser.
2: Die ist nämlich großer Mist.
1: Richie!
2: Ist doch wahr. Ich bin nur von Robotern umgeben.
1: Auf die man sich immer verlassen kann.
3: Die frei von Viren sind.
1: Und keine unangenehmen Gerüche von sich geben.
3: Außerdem fordern die nie eine Gehaltserhöhung.
2: Ich will Skateboard fahren oder mit anderen Kindern ins Kino gehen.
1: Du hast doch den Robo-Butler. Immerhin das neueste Modell mit Freundschaftsmodul.
2: Ihr versteht es einfach nicht.
3: Der King Tower lässt doch keine deiner Wünsche offen.
1: Genau. Die besten Privatlehrer der Stadt.
2: Die mich immer alleine unterrichten.
1: Ach, deine Geigensammlung.
2: Brauch nur eine.
3: Die Bibliothek.
2: Ohne Comics.
3: Alle Videogames, die es nur gibt.
2: Ich will in echt was erleben, nicht nur im Spiel. Mein Robo-Butler ist halt kein Kind.
1: Aber Richie, wir wissen, dass es nicht einfach ist, so privilegiert zu sein.
3: Und aus diesem Grund fliegen wir heute ja auch in den Urlaub.
2: Yippie, das wird so geil.
1: Richie, Ausdruck.
4: Le petit déjeuner, das Frühstück, die Herrschaften.
3: Merci.
2: Am Strand. Ja, da werde ich eine Burg bauen. Eine Burg so hoch wie der King Tower.
3: Gewiss, Richie.
2: Und von meinem eigenen Turm werde ich eine Arschbombe ins Meer machen.
1: Oh je.
2: Ich werde andere Kinder treffen. Mit denen kann ich Eis essen.
1: Wir werden sehen, wie viele andere Kinder im Luxusressort Urlaub machen.
2: Doch, doch, doch. Auch Präsidenten oder Ganovenbosse haben Kinder. Nicht wahr, Papa?
3: Richie, wie kommst du denn darauf?
2: Wann geht es los?
3: Gleich nach dem Frühstück werden wir vom Hubschrauber abgeholt.
2: Wir fliegen mit dem Hubi? Mega!
4: Excusez-moi. Bitte, wichtig. Leider sehr, sehr wichtig.
1: Wir frühstücken gerade. Was kann denn so wichtig sein?
4: Die Nachrichten. Sie sagen, sie hat wieder zugeschlagen.
3: Die Elektroprinzessin.
4: Oh je. Yeah.
3: Nein, nein, nein.
4: Maui?
1: Schnell, den Screen anschalten.
3: Ja.
5: Breaking News.
6: Wie Sie sehen, herrscht hier heilloses Durcheinander. Ich stehe hier am Hauptbahnhof von Glitzer City und sämtliche Ticketautomaten
1: trocken. Das sind doch unsere Tickets.
6: Ein Wahnsinn ist das. Wie sich hier alle freuen.
3: Oh, nein. Unsere
6: hey, hebt mir auch noch ein paar
3: unsere
6: aus.
3: Unsere Automaten, unsere Züge.
1: Und unser Geld.
6: Wir dürfen gespannt sein, wie das Unternehmerpaar Moneta und Bill King auf diesen Hackerangriff reagiert. Oh, was sehe ich hier?
2: Was passiert?
6: Offenbar spielen auch die King-Cola-Automaten verrückt und spucken gratis Cola-Dosen aus. Schalten wir live zurück ins Studio.
3: Mach das aus. Tut's mit.
1: Oh,
3: diese Menschen.
1: Das ist so schrecklich.
3: Komisch. Unbekannte Nummer. Hallo, Bill King hier. Mit wem spreche ich?
7: Hier ist die Elektroprinzessin.
3: Die Elektroprinzessin?
1: Oh nein, stell auf laut, Bill.
7: Ich habe mich in die Fahrkartenautomaten gehackt und die King-Cola-Automaten manipuliert. Denn es wird Zeit, dass die Familie King Geschenke an die Menschen von Glitzer City verteilt.
3: Geschenke wofür? Wir schenken genug. Alle dürfen für uns arbeiten.
1: Richtig.
7: Ja, zu schlechten Löhnen. Außerdem steigen die Mieten und die Straßen sind verstopft. Alles ist verkommen und schmutzig. Nur der King Tower glänzt und strahlt. Ich fordere im Namen der Bevölkerung.
3: Nein, mit Terroristen verhandeln wir nicht.
1: Und auch nicht mit Terroristinnen. Leg auf, Bill.
2: Wollt ihr nicht hören, was ihre Forderung ist?
1: Nein, Richie Kind. Wozu? Aber...
3: Wir müssen handeln.
1: Einen Krisenstab einrichten.
3: Das ist ein Angriff auf Glitzer City.
1: Auf uns.
2: Und der Urlaub?
1: Aber Richie, du Dummerchen, an Urlaub ist doch nicht zu denken in so einer Situation. Du verstehst nichts, nichts. Los, Bill, in die Schaltzentrale, zum Zentralcomputer.
2: Aber müsst ihr das unbedingt selbst machen?
3: Ja, wer sonst?
2: Wie wär's mit Computerspezialisten?
3: Gute Idee.
2: Polizei?
1: Wird informiert.
3: Ich rufe den Polizeipräsidenten an.
2: Super, dann kann der hier alles weitere regeln und wir können doch zum Strand.
1: Oh. Richie, wir können doch jetzt nicht auch nicht weg. Wir wurden angegriffen.
3: Das erfordert eine harte Hand.
2: Wegen ein paar Cola-Dosen?
1: Hier geht's ums Prinzip.
3: Genau, es beginnt mit ein paar Fahrscheinen, dann hier und da mal eine Cola umsonst und dann ist man nicht konsequent genug und...
1: Zack, will niemand mehr arbeiten, sondern sich stattdessen im Freibad die Sonne auf den Bauch scheinen lassen.
2: Oh ja, das klingt gut. Oh,
1: Richie.
3: Wir sind da. Die Sicherheitskontrolle.
8: Stimmauthentifikation erforderlich.
3: Bill King.
8: Korrekt. Passwort?
3: Diamanten sind die besten Freunde, Ausrufezeichen.
8: Freigabe erteilt. Herzlich willkommen. Mr. King.
1: Ja. Sicherheitsprotokolle starten.
0: Verbindung zu allen Überwachungskameras herstellen.
8: Verbindung wird aufgebaut.
2: Wow.
1: Richard.
2: Psst. Ist das der Supercomputer, der den King Tower und das alles steuert? Psst.
8: Das ist korrekt.
2: Was kann der denn noch alles?
0: Sei ruhig, Richie. Wir müssen nachdenken.
8: Ich kann auf dem Aktienmarkt spekulieren. Ich verwalte vollautomatisch alle Konten. Jede Geldtransaktion.
2: Was ist eine Geldtransaktion?
1: Oh, Richie, halt deinen Mund!
3: Zentralcomputer, stell eine Verbindung mit dem Polizeipräsidenten her.
2: Hey, Zentralcomputer, erzähl einen Witz.
8: Warum tragen Rosinen Stirnlampen? Weil sie in den Stollen gehen.
3: Richie, geh sofort auf deine Zimmer.
2: Verdammt, diese doofe Elektroprinzessin. Was für ein blöder Name. Als wenn die adlig wäre. Mann, kein Urlaub. Und ich sitze wieder allein.
9: Sie haben mich, Sir.
2: Oh, ich verstehe das nicht. Meine Eltern schaffen Arbeit. Sie bauen Schienen. Es gibt Wohnungen, Cola. Sie tun so viel Gutes für Glitzer City. Warum macht diese nervige Prinzessin alles kaputt? Am liebsten würde ich sie selbst schnappen.
9: Sie schlagen vor, selbst loszuziehen und die Täterin eigenhändig zu überführen?
2: Das meinte ich eigentlich nicht, aber ja, gute Idee. Sehr gut sogar. Ja, also dann los.
9: Oh, Moment mal, Sir Richie. Sie dürfen den King Tower nicht verlassen.
2: Aber wenn ich diese Prinzessin überführe oder gar auf frischer Tat ertappe, dann werden meine Eltern stolz sein und nicht sauer. Und dann können wir in den Urlaub.
9: Aber niemandem ist es bislang gelungen, sie zu fangen.
2: Dann sind wir eben die Ersten.
9: Wir?
2: Na, jeder gute Detektiv braucht doch einen Assistenten. Und du bist meiner.
9: Wieso?
2: Oh, schalte doch mal diesen dämlichen Gefahrendetektor aus. Ich bin alt genug.
9: Aber, Sir Richie, mit Verlaub, wenn wir uns auf die Jagd machen wollen, brauchen wir eine Spur, einen Anhaltspunkt.
2: Na siehste, du bist ein Spitzenassistent. Also, Watson, was haben wir?
9: Wie wäre es mit dem Anruf? Der Robo-Butler hat den Telefonanruf der Elektroprinzessin mitgeschnitten, Sir Richie.
2: Sehr gut. Lass hören.
7: Ich habe mich in die Fahrkartenautomaten gehackt und die King-Cola-Automaten manipuliert. Denn es wird Zeit, dass die Familie King-Geschenke an die Menschen von Glitzer City verteilt.
2: Was war das? Zwischen Familie King und Geschenke? Spiel das nochmal ab und mach es lauter.
9: Sehr wohl.
7: Dass die Familie King-Geschenke an die Menschen von Glitzer City verteilt.
2: Noch lauter. Kannst du die Stimme wegfiltern?
9: Ja, dafür habe ich ein Tool.
2: Das ist ein Flugzeug und eine Klingel. Das ist eine Glocke oder sowas und eine Ansage. Na, wir müssten sie besser hören.
9: Lassen Sie mich mal versuchen, Sir.
10: Vom Becken reinspringen, verboten.
2: Oh, das ist fantastisch. Unser erster Anhaltspunkt. Als sie angerufen hat, stand die Elektroprinzessin in der Nähe eines Schwimmbads.
9: Und nun, Sir Richie?
2: Na, ist doch klar. Wir gehen ins Schwimmbad. Dort befragen wir die Leute und suchen Zeugen und sowas.
9: Es gibt Augenblicke, genau 54 Schwimmbäder in ganz Glitzer City, Sir Richie. Wie sollen wir da das Richtige finden?
2: Du hast das Flugzeug vergessen. Wir haben die Ansage und ein Flugzeug gehört.
9: Guter Hinweis. Sehen Sie, Sir Richie, hier auf King Maps, am Stadtrand liegt ein Schwimmbad ganz in der Nähe des Flughafens.
2: Das muss es sein. Genial. Da sind wir hin und wieder zurück, bevor jemand überhaupt mitbekommt, dass wir weg waren.
9: Und wie wollen Sie hier aussprechen, Sir Richie? Jeder im King Tower kennt Sie und weiß, dass Sie das Gebäude nicht verlassen dürfen.
2: Ich brauche eine Verkleidung.
9: Ein Faschingskostüm?
2: Zu auffällig, nein. Ich hab's. Ich verkleide mich als Müll.
9: Müll?
2: Ja, ich steig einfach hier in einen von diesen großen Kartons und du schmuggelst mich aus dem Haus als Papiermüll.
9: Sir Richie, mein Gefahrendetektor hält diesen Plan eindeutig für zu gewagt.
2: Hör auf zu schwindeln, der ist abgeschaltet.
9: Ach, wenn ich doch nur seufzen könnte. Hinein mit Ihnen, Sir. Ins Altpapier. Den Kopf einziehen.
2: Ja. Kannst du mich hören?
9: Ja.
2: Dann los. Es klappt. Jetzt zum Fahrstuhl.
9: Sir Zum Fahrstuhl. Zum Fahrstuhl.
1: Moment! Ich muss noch mit.
9: Guten Morgen, Frau King.
11: Du bist doch der Roboter von Richie.
9: Correct, m'lady.
11: Und was machst du auf dem Weg nach unten?
9: Der Robo-Butler bringt Sir Richie raus.
11: Bitte was?
9: Korrigiere. Der Robo-Butler bringt den Müll von Sir Richie raus.
11: Ach so. Ja gut. Ich dachte schon, du treibst Schabernack mit mir.
9: Schabernack gehört nicht zu meinen Funktionen.
11: Da bin ich ja beruhigt.
9: Einen schönen Tag.
11: Ja. Ist schon gut.
1: Wo ist denn jetzt dieser Chauffeur? Ich muss schnellstens zum Innenministerium.
9: Wir sind da, Sir Richie. Sie können rauskommen.
2: Puh. Oh, endlich frische Luft.
9: Willkommen in den Straßen von Glitzer City, Sir Richie.
2: Wo sind wir?
9: In einer Seitenstraße nahe des King Towers.
2: Und wie kommen wir jetzt zum Schwimmbad?
9: Mit der U-Bahn, Sir. Die nächste Haltestelle ist gleich dahin.
2: Oh, ist das voll hier. Ist das immer so ein Chaos, dieses U-Bahn-Fahren?
11: Na, du bist mir lustig, Junge. Klar, ist das immer so voll hier. Aber heute gibt's auch noch Freitickets.
2: Aha. Und?
11: Na, da fahren zusätzlich alle, die sich sonst nicht leisten können. Und ich kann endlich mal meine Tochter besuchen. Ist sonst echt so teuer. Ja, willst du auch eins?
2: Nee, danke. Meinen Eltern gehört...
9: Sehr freundlich von Ihnen, Gnädigste. Gerne für einen Fahrschein. Vielen Dank. Wir wünschen Ihnen einen schönen Tag.
11: Oh, wie höflich. Dankeschön.
2: Was soll denn das?
9: Sie dürfen nicht auffallen, Sir. Setzen Sie sich.
2: Aber das ist alles so schmuddelig.
12: Yeah, und alle. Na komm. Los geht's. Und los. 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

0: sehr nett. Dankeschön. Danke.
1: Finde ich nicht gut, das Lied.
0: Dankeschön.
1: Und wer soll das überhaupt sein?
2: Das weißt du nicht.
0: Die Elektroprinzessin, Kleiner.
2: Also so ein Schnösel.
0: Und was gefällt dir nicht an dem Lied?
1: Ist alles total verkehrt.
3: Sir, die
1: Kings wollen nur das Beste für Glitzer City. Sie sorgen für Sauberkeit und Ordnung. Aha. Und eure Elektroprinzessin ist eine Kriminelle, die man festnehmen muss.
0: Wer sagt denn sowas?
1: Meine Eltern.
2: Wie? Dann sag denen mal, dass die Kings gierige Gnome sind. Und ständig erhöhen sie die Mieten.
1: Dafür gibt es bestimmt gute Gründe. Und die Elektroprinzessin ist eine hinterhältige Diebin. Deshalb werde ich sie fangen.
0: Du spinnst doch.
4: Niemand kann sie fangen. Dafür ist sie viel zu schlau. Du bist doch.
1: So? Das werden wir ja sehen.
3: Wir müssen aussteigen, Sir. Sie. Sofort.
1: Sind wir denn schon da?
3: Egal, Sir.
1: Das ist ja doof.
3: Was ist doof, Sir?
1: Zum Freibad sind es mehr als 6 Kilometer. Und hier draußen gibt es keinen Omnibus oder wie das heißt.
3: Das ist suboptimal.
1: Was ist denn mit dir?
3: Löcher in der Straße. Meine Rollen sind nur für Parkett und Marmor optimiert. Aber ich kann versuchen, die Schlalalak-Löcher hier zu umfahren.
1: Vorsicht!
3: Ah.
1: Das muss ich Papa sagen, dass hier die Straße kaputt ist. Und die Häuser auch.
3: Wollen Sie aufsteigen, Sir Richie? Wenn ich etwas Gas gebe, sind wir in wenigen Minuten beim gesuchten Freibad.
1: Nein, wir dürfen doch nicht auffallen. Wir sind geheim unterwegs und machen's wie alle. Wir laufen.
3: Oh, mein Akku ist nicht mehr voll, Sir Richie.
1: Dann nehmen wir die Abkürzung.
3: Was?
1: Eigentlich ist das Freibad ganz nah, hinter dieser alten Fabrik hier. Guck mal, da steht King Kombis.
3: Die haben ihre Eltern wohl Automobile produzieren lassen.
1: Sieht so aus, als würde hier schon lange keiner mehr arbeiten.
3: Sehr lange.
1: Also los, ab durch die Fabrik.
3: Oh je.
1: Ganz schön dunkel hier.
3: Außerdem ganz schön dreckig und stinkig hier.
1: Ja, das kannst du laut sagen.
3: Ganz schön dreckig und stinkig hier.
1: Psst, so meinte ich das nicht.
5: Was hast du gesagt?
6: Er hat gesagt, du stinkst, Bobo.
1: Nichts. Nichts haben wir gesagt.
3: Gar nichts.
7: Doch, doch. Dein komischer Freund hat gesagt, dass wir ungewaschen sind.
6: Wie auch anders, wenn wir in einer alten Fabrik leben müssen.
7: Was bist du überhaupt für ein piekfeiner Schnösel?
6: Mensch, Bobo, das ist ja ein Roboter.
1: Das ist mein... Onkel.
6: Und ich bin Moneta King.
7: Den Roboter brauchen wir.
6: Stimmt.
7: Der kann für uns Leute überfallen und ausrauben.
3: Überfallen? Ausrauben?
8: Los, komm her, du Roboter.
1: Hey.
3: Unterlassen Sie das, die Flegel.
1: Ja, lass ihn los.
6: Komm, Bobo, schnapp dir wenigstens das Handy von diesen 3 Käse hoch.
1: Ah.
8: Schon erledigt.
1: Hey. Ah.
8: Und sein Geld habe ich auch.
1: Roboter, tu was, hilf mir.
3: Jawohl, Sir. Ich leite das Notfallrettungssystem ein. Nahkampfmodus wird aktiviert. Ei! Ah! Huh! Kriegereis! Ich kann Karate und Kung-Fu!
7: Kuh! Ah! Mit dem können wir es nicht aufnehmen.
1: Los. Gut gemacht, Robobot. Aber hey, was ist denn mit dir los? Du kannst jetzt aufhören.
3: Sir Richie Kitschi, meine Sicherungen sind durchgeknallert.
1: Was ist mit dir?
3: Gelogen? Zerbogen? Ich hab gar kein Notfallsystem. Ich hab gelogen, geschwindelt. Der Robobot ist ein Schauspiegelei. So gern würde ich mal vom Zähne hopsen und den Kings ein bisschen Kleingeld mopsen.
1: Was ist denn?
3: In Lalaland, mein Akkustand ist abgebrannt.
1: Dein Akku? Was ist mit dem?
3: Leer. Der Nahkampfmodus hat sehr viel Energie gekostet.
1: Robobots.
9: Bitte Energie zuführen. Akku 0,1%.
1: Oh nein!
10: Auf Wiedersehen.
1: Robobot, komm schon. Hast du denn kein Notstromaggregat? Bitte! Was soll ich denn hier alleine? Wie soll ich denn je den Weg nach Hause finden? Und Strom gibt's hier auch nirgends.
11: Hey du, was ist denn hier los?
1: Was? Nix.
11: Sag schon.
1: Bin gerade überfallen worden.
11: Oh, alles okay?
1: Mein Handy ist weg.
11: Ach Mist. Aber du bist immer noch da.
1: Na toll.
11: Willst du eine Cola?
1: Okay.
11: Hier.
1: Merci.
11: Merci? Oh la la. Macht 1,50.
1: Was? Ich hab kein Geld.
11: War ein Scherz. Heute ist kein Cola umsonst.
1: Ja, hab ich schon gehört.
11: Sag mal, was macht dieser Robo-Butler 6000 hier?
1: Ist meiner.
11: Deiner?
1: Aber die Sicherungen sind durchgeknallt und der Akku ist leer.
11: Weißt du was? Ich wohne gleich um die Ecke. Zu Hause kann ich die Sicherung ersetzen.
1: Du.
11: Und wir laden den Akku auf.
1: Echt?
11: Ja, klar. Guck mal, wir können ihn auf mein Rad heben und schieben. Los, fass mal mit an.
1: Oh, danke.
11: Kein Thema.
1: Was hast du denn da in deinem Fahrradkorb? Kabel und so Computerteile.
11: Das sind elektronische Bauteile.
1: Aha.
11: Die baue ich hier aus den alten Maschinen aus.
1: Und was machst du damit?
11: Zeig ich dir später. Sag mal, was hast du eigentlich in der alten Fabrik gesucht?
1: Die Abkürzung zum Schwimmbad.
11: Keine gute Idee. Du kommst doch nicht aus Glitzer City.
1: Ja schon eigentlich.
11: Ah, ich dachte, du bist Tourist. Hast du auch einen Namen?
1: Rich, Rudolf.
11: Rudolf? Mhm. Hi Rudolf, ich bin Amira. Wir wohnen da vorne.
1: Gleich neben dem Schwimmbad?
11: Praktisch, was?
1: Cool.
12: Hey Papa.
13: Amira, da bist du ja endlich. Kommt rein, kommt rein. Ich wollte gerade was zu essen machen. Wie wär's mit Pfannkuchen?
12: Pfannkuchen wären super. Das ist Rudolf.
1: Hallo, was sind denn Pfannkuchen? Sowas wie eine flambierte Torte?
13: Nicht schlecht. Also, was braucht man für Pfannkuchen?
12: Mehl, Milch und Eier.
13: Haben wir das, Kühli?
14: Nein, Eier sind an.
13: Aha. Und warum?
14: Was? Warum fragst du mich das? Ich bin ein intelligenter Kühlschrank und kein Huhn.
12: Die beiden streiten sich ständig.
13: Ich glaube, Amira, du musst noch mal an Kühli ran. Der ist irgendwie falsch programmiert.
14: Unerhört.
13: Der gibt viel zu viele Widerworte.
14: Nur wenn es nötig ist.
1: Du kannst Kühlschränke programmieren?
12: Na klar, easy.
14: Ich hatte zum intelligenten Kühlschrank umgebaut.
13: Na, intelligent, ich weiß ja nicht.
14: Dann sag du mir doch mal die Quadratwurzel aus 989.
13: Ach, da haben wir's. Ein einfacher Taschenrechner bist du.
12: Komm.
14: Mit Persönlichkeit.
12: Lass sie mal streiten. Ich zeig dir meine Werkstatt.
1: Cool. Hast du das alles gebaut?
12: Ja.
1: Wow. Was ist das denn?
12: Meine neueste Erfindung. Das Ding kann alle möglichen Stimmen nachmachen. So, hör mal. Amira, hilf mir. Der blöde Kühlschrank ist hinter mir
13: Amira,
12: her.
13: Amira, hilf mir. Der blöde Kühlschrank ist hinter mir her.
12: Aber sag mal, warum läufst du hier eigentlich mit einem so teuren Roboter rum?
1: Also Ich bin...
12: Wissen denn deine Eltern, wo du bist?
1: Nee.
12: Willst du sie anrufen?
1: Bloß nicht!
12: Ja, ist ja schon gut.
1: Weißt du, die wollen nicht, dass ich mich rumtreibe.
12: Dann sollten die aber etwas besser auf dich aufpassen.
1: Deswegen habe ich ja diesen Roboter bekommen, damit der auf mich aufpasst.
12: Na, das hat ja toll geklappt.
1: Meine Eltern arbeiten immer. Tag und Nacht. Die haben nie Zeit für mich. Und heute ist auch noch der Urlaub ins Wasser gefallen.
12: Das ist ja doof.
1: Ja, voll.
12: Naja, ich kümmere mich mal um deinen Roboter. So, hier das Kabel. Das. Ah, das passt hier hin. So, die Sicherungen sind jetzt wieder okay.
1: Du bist genial.
15: Ladezeit, 2 Stunden 17 Minuten.
1: Oh nee, so lang?
12: Ist nicht schlimm. Komm, wir machen in der Zeit einfach was, was fast wie Urlaub ist.
11: Na, super, oder? Freibad Paradiso.
1: Mega!
11: Hey, da sind auch Mickey und Dario.
16: Moin.
17: Yo, was geht, Bro?
11: Das ist Rudolf.
1: Hi.
11: Los geht's, alle rein.
1: Mein Geld wurde gestohlen.
11: Brauchst keins, Rudolf. Hab nen Spezialtrick. Hier, nimm diese Karte und halt sie ans Drehkreuz. Kommt, Miki und Dario, nichts wie rein.
1: Hä? Mit der Karte können alle durch? Wie das denn?
11: Sag ja, Spezialtrick.
16: Los, wer als letzter bei den Rutschen ist, ist ein Langweiler. Achtung!
1: Jetzt ich! Und das mit der blöden Ohrenbremse?
17: Jetzt bräuchte ich aber eine Stärkung.
16: Ich weiß auch was.
1: Fritten. Was sind denn Fritten?
16: Boah,
1: dein Ernst, Digga?
16: Du bist lustig, Rudolf.
1: Mann, so einen Spaß hatte ich schon ewig nicht mehr.
16: Mensch, Rudolf, das ist aber schade. Wir sind im Sommer fast jeden Tag hier.
1: Wartet mal, Leute. Mensch, Rudolf, ist das schade. Sitzt im Sommer nur zu Hause. Aber es ändert sich jetzt gerade. Wir feiern hier mit Saus und Braus. Yeah.
16: Dario kann super freestylen.
1: Heute hat sie wieder zugeschlagen. Die Kings können sie noch lange jagen. Sie geht ihnen immer wieder durch die Lappen. Niemals wird sie in die Falle tappen. Die Elektroprinzessin, sie ist eine von uns. Was sie tut, ist ganz hohe Kunst. Man kann ihr gar nicht genug danken, denn so können alle Cola tanken.
16: Yeah!
1: Jetzt du, Rudolf, komm!
11: Okay, hab ich noch nie gemacht. Moment.
1: Jetzt bin ich der Rudolf dran. Freibad Paradiso, mega fahren. Meine Arschbombe geht ins Wasser. Eure Nasen werden dabei blasser und nasser.
16: Zweiter, weiter.
1: Boah, stabil. Heute Morgen noch allein zu Haus. Und jetzt bekomme ich Applaus, Applaus. Und sitze ohne Butler sehr entspannt mit meinen neuen Freunden am Beckenrand.
17: Ha, ohne Butler, das ist geil. Schaut mal da hinten.
1: Was ist denn da los?
17: Verdammt, Polizei.

0: lenken sie ab.
1: Hey, okay. Ihr da.
0: Was los?
2: Wir?
3: Ja, ihr. Ausweis zeigen und Fingerabdruckkontrolle.
0: Finger. Diese kleinen Dinger, die wollt ihr sehen? Dann kann ich gehen. Eure Arbeit ist eine Qual. Dabei habt ihr doch die Wahl. Lasst das mit dem Finger checken und beginnt ein Eis zu schlecken.
3: Verarsch mich nicht.
4: Herr Wachtmeister, ich gestehe, ich bin die Elektroprinzessin.
2: Nein, ich bin es.
3: Was? Du?
2: Ich habe den King-Cola-Automaten gehackt.
0: Nein, ich bin's.
2: Nein, ich.
3: Was? Wie?
0: Aber was mit den Tickets? Die habe ich doch gedruckt.
4: Nein, das war ich.
3: Was soll das? Hört auf damit.
2: Eine Lüge, das war ich.
0: Aber ich war das.
5: Aber ich war das.
6: Nein, ich bin die Elektroprinzessin.
0: Das war knapp. Ich hatte ganz schön Angst. Komm, wir gehen zu mir. Und Mickey und Dario?
2: Dem passiert schon nichts. Die kennen das. Keine Sorge.
0: Hier, nimm noch eine Cola.
2: Danke.
0: Und jetzt schauen wir mal nach deinem Roboter.
7: Akkustand 100%. Ich bin ein Produkt von King Industries.
0: Oh, cool. Er ist wieder geladen. Danke, Amira.
8: Wo bin ich? Was ist passiert?
0: Wir sind überfallen worden und dann hast du die Räuber vertrieben und bäm.
2: Deine Sicherungen sind durchgeknallt.
8: Oh nein.
2: Aber ich habe dich repariert.
8: Vielen Dank. Aber wer sind Sie? Und wo sind wir?
2: Ich bin Amira und du bist in meiner Werkstatt.
8: Du kannst meine Sicherungen austauschen und die Bias kalibrieren?
2: Na, das ist doch easy.
0: Amira kann alles Mögliche bauen und reparieren. Ich stell dich gleich mal ihrem Kühlschrank vor. Ihr werdet euch mögen.
8: Was sind denn das für Geräusche?
2: Das ist das Freibad. Das liegt gleich hier vor meinem Fenster.
0: Ja, ich habe eine Arschbombe gemacht und Fritten gegessen und gerappt. Aber dann kam die Polizei und Amira und ich sind abgehauen.
8: Polizei? Abgehauen? Interessant.
0: Was ist interessant?
8: Die Suche ist zu Ende, Sir. Wir können die Maskerade aufgeben und die Polizei rufen.
2: Hä? Was ist hier los?
8: Diese Amira ist die berüchtigte Elektroprinzessin. Wir haben sie geschnappt, Sir. Rufen Sie die Polizei. 110. Ich halte sie in Schach. So, Mädchen.
2: Hey, du spinnst wohl.
0: Lass das, Robobot.
8: Ich verstehe nicht.
0: Amira ist meine Freundin. Meine einzige.
2: Was soll das alles, Rudolf? Was ist hier los?
0: Wir sind losgezogen, um die Elektroprinzessin zu schnappen. Deshalb sind wir hier.
2: Das war dein Plan?
0: Ja.
2: Na, du bist ja ein Superdetektiv.
9: Ich bin es, die Elektroprinzessin. Ich präsentiere Ihnen den langsamsten Detektiv von ganz Kintacity.
0: Du bist es wirklich?
2: Ja, du Trottel.
8: Und wieder einmal ist der Roboter der Held der Geschichte.
2: Und warum willst du mich schnappen? Ha?
0: Na, weil die Elektroprinzessin eine Kriminelle ist. Sie bestiehlt uns.
2: Uns? Wer ist denn uns?
0: Ich heiße nicht Rudolf. Ich bin Richie King, der Sohn von Monita und Bill King.
2: Was?
0: Ja.
2: Die Kings haben einen Sohn? Das wusste ich gar nicht.
0: Das weiß fast niemand.
2: Dann, lieber Richie King, verrate mir mal, was dir die böse Elektroprinzessin getan hat.
0: Du hast mir meinen Urlaub versaut.
2: Oh, du Armer. Und was noch?
0: Du verteilst Geschenke an andere mit dem Geld meiner Eltern.
2: Merken die es etwa, wenn die ein bisschen weniger haben?
0: Ich glaube nicht.
2: Na also.
0: Also was?
2: Dann stört's doch auch nicht. Und die, die nichts haben, die freut's.
0: Ja, da war eine Frau in der U-Bahn. Die konnte ihre Tochter besuchen mit dem Freifahrtschein.
2: Na, ist doch super, oder?
0: Schon, aber...
2: Aber was, hä?
0: Aber ich weiß sowieso nicht mehr, was ich glauben soll. Glitzer City glänzt ganz und gar nicht.
8: Nein.
0: Wir wurden überfallen, weil die beiden Räuber in der Fabrik nichts hatten. Und die Häuser und Straßen sind so kaputt.
8: Was das Rollen auf ihnen äußerst unkomfortabel macht.
0: Aber meine Eltern sagen immer,
2: dass die Menschen faul sind.
0: Ja, woher weißt du das?
2: Und dass sie ständig mehr Lohn haben wollen.
0: Stimmt das denn alles überhaupt nicht?
2: Nein, Richie, du hast es selbst gesehen.
0: Das ist wahr. Mensch, ich wünschte, ich könnte irgendwie helfen.
2: Aber du kannst doch helfen.
0: Ja, und wie?
2: Bring mich zum Zentralcomputer im King Tower.
0: Und was willst du dort?
2: Die Elektroprinzessin verrät niemals ihre Pläne.
0: Selbst wenn ich wollte, es geht nicht.
2: Warum?
0: Der ist per Stimmerkennung geschützt.
2: Kennst du das Passwort?
0: Ja, schon, aber...
2: Dann ist das kein Problem für mich.
0: Du meinst wirklich?
2: Ja.
0: Okay.
8: Und wie, Sir, wenn ich mich zu dieser durchaus überraschenden Wendung äußern darf? Wie soll Freundin Amira an den Wachrobotern vorbeikommen?
0: Ganz einfach. Genauso wie ich raus.

0: gekommen bin. Wir schlüpfen beide in ein großes Paket und du stellst uns zu.
1: Ein trojanisches Paket sozusagen. Genial.
2: Ach, je.
0: Mist.
1: Was denn?
2: Der Robo-Butler braucht dringend ein Ungehorsam-Update.
1: Ach, wenn's nur das ist. Kein Problem.
3: Die Täuschung war erfolgreich. Wir sind da.
1: Das ist dein Zimmer?
0: Ja, eins meiner Zimmer.
1: Wow.
0: Psst, nicht so laut. Du darfst nicht entdeckt werden.
1: Und wie soll ich dann zum Zentralcomputer kommen?
0: Wir brauchen ein Ablenkungsmanöver.
3: Sir, wenn ich nicht gebraucht werde, würde ich nach diesem sozusagen wilden Ritt gern meine Rollen ölen lassen.
0: Warte, du bist das Ablenkungsmanöver.
3: Bitte, Sir?
0: Du lockst alle Bediensteten hier weg.
3: Und wie?
0: Du lässt es krachen. Fährst herum wie verrückt und demolierst ein bisschen.
1: Genial.
3: Der Robo-Butler darf zerschmettern statt polieren?
0: Genau. Los!
3: Dann wollen wir mal. Oh.
4: Wenn der Robo-Butler doch nur jubeln könnte.
0: Amira, genial, dein Ungehorsam-Update.
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0: Wenn ich sage, das hat höchste Priorität, dann meine ich allerhöchste Priorität.
1: Identifikation erforderlich.
2: Bill King.
3: Bill King.
1: Korrekt. Passwort.
2: Diamanten sind die besten Freunde, Ausrufezeichen.
3: Diamanten sind die besten Freunde, Ausrufezeichen.
2: Jetzt. Lass mich mal machen. Wow. Ich habe noch nie so einen riesigen Zentralcomputer gesehen.
1: Herzlich willkommen. Das freut mich. Ich bin ein Produkt von King Enterprise.
2: Oh, hallo du? Sprachgesteuert also?
1: Ja, mit Verlaub. Ich kann alles.
2: Kannst du auch den Mund halten? Ich muss mich konzentrieren.
1: Bin schon still.
2: Danke. Und jetzt bitte das Passwort ändern. Was wollen wir nehmen, Witchy?
4: Vielleicht alle sollen glücklich sein, 2 Ausrufezeichen?
2: Yes, das ist gut.
1: Habe verstanden. Ändere Passwort in... Alle sollen glücklich sein, 2 Ausrufezeichen.
2: Merci. Hier. Sicherheitsverwaltung. Sämtliche Verträge. King-Eigentum. Ha!
4: Brauchst du noch lange? Ich glaube, es kommt jemand. Nein, das ist meine Mutter. Beeil dich!
2: Ich mach ja schon. So, jetzt das noch. Und dann noch das hier.
5: Diamanten sind die besten Freunde, ausgezeichnet. Diamanten sind die besten Freunde, Ausrufezeichen.
1: Passwort immer noch inkorrekt.
5: Das gibt's doch nicht. Wo ist das Problemzentralcomputer? Hallo? Was ist hier los? Ist da jemand drin?
4: Amira, gib mir den Stimmenimitator, schnell. Ich bin's, Bill.
3: Ich bin's, dein Bill, dein
4: Mann.
3: Mann.
5: Mein Mann? Bill? Alles in Ordnung bei dir?
4: Ja, alles
3: ja,
4: klar.
3: Ja, alles klar, meine Liebe.
4: Sehr gut sogar.
3: Très bien.
5: Das Passwort funktioniert nicht. Lass mich rein.
4: Das geht nicht. Ich bin gerade...
3: Der Elektroprinzessin auf die Spur gekommen.
4: Und brauche meine Ruhe.
5: Wirklich? Oh, wie fantastisch.
4: Ja, fantastisch.
5: Lass mich dabei sein. Dauert es noch lang?
4: Sehr komplizierte Angelegenheit.
3: Sie ist sehr talentiert.
5: Talentiert?
4: Ja, doch.
3: Das muss sogar ich, Bill King, anerkennen.
4: Was für eine geniale Hackerin sie ist. Und auch so witzig.
3: Hip.
5: Witzig? Bill, bist du das? Mach die Tür auf.
4: Oh nein.
5: Bill?
4: Moment.
3: Eine Sekunde noch.
4: Der klingt irgendwie komisch. Warte mal, ich probier was.
5: Bill! Komm sofort raus! Oh, was ist los?
4: Ein Stromausfall.
5: Es ist so dunkel, Bill. Ich kann gar nicht sehen.
4: Ja, fürchterlich.
5: Was ist passiert?
2: Das war die Elektroprinzessin.
6: Oh nein.
2: Sie muss in unsere Sicherheitssysteme eingedrungen sein.
5: Schrecklich. Dafür wird sie bezahlen.
6: Wofür wird wer zahlen, Moneta Schatz?
7: Bill, du warst doch eben auf der... Sag mal, hörst du mir nicht zu?
6: Doch, aber es ist so dunkel.
7: Jetzt, wo du ihr auf die Schliche gekommen bist, wird die Elektroprinzessin endlich für alles bezahlen.
6: Sehr gut. Was? Ich bin ihr auf die Schliche gekommen? Das wusste ich gar nicht.
7: Oh, mon Dieu! Was ist hier los?
6: Ein Stromausfall.
7: Das weiß ich selbst.
2: Vielleicht haben wir einfach die Stromrechnung nicht bezahlt.
4: Ey, lass das!
6: Was soll ich lassen?
4: Gib mir das wieder her.
7: Richie, Bill? Richie, bist du auch hier?
4: Ja. Ah, der Strom kommt zurück. Da vorne ist ein Licht.
7: Ich sehe es auch. Aber nur ein ganz kleines.
4: Das ist der Aufzug.
2: Ich gehe zu den Gästen.
4: Was? Welche Gäste?
2: Wirst du schon sehen.
7: Ah! Der Aufzug ist viel zu hell. Ich werde geblendet.
6: Ich auch, aber da stehen Leute.
7: Hallo.
2: Hier ist es ja dunkel.
7: Fremde.
2: Na, das habe ich mir anders vorgestellt.
7: Bill, das sind Fremde. Bei uns im King Tower.
2: Fremde? Wieso denn Fremde? Wir wurden doch eingeladen.
8: Wir sind die Partygäste.
6: Eingeladen? Von wem?
2: Na, von Bill und Moneta King. Das sind doch Sie, oder?
7: Was?
2: Überall wird doch davon berichtet.
7: Oh, Merde.
2: In allen Netzwerken und Nachrichten.
8: Ja, voll cool. Im King Tower findet heute eine große Überraschungsparty statt.
2: Für die Menschen in Glitzer City.
7: Eine Beachparty. Oh, diese Person, diese schreckliche Person.
2: Und jetzt Licht und Musik an.
4: Mega.
6: Wow. das Licht geht wieder.
7: Aber es ist bunt. Und so viele Menschen. Bill, tu doch was.
4: Da vorne können wir tanzen, Leute. Kommt.
8: Kommst du mit, Richie?
4: Na klar.
7: Du kennst diese Leute, Richie? Hey, Richie.
9: Mein lieber Krokoschinski, was ne Bude.
6: Mann.
7: Wer sind Sie?
6: Mann.
7: Wer sind Sie?
9: Partygäste.
6: Wie sind Sie hierher gekommen?
9: Na, mit dem Taxi.
10: Danke, dass Sie so großzügig Gutscheine verteilen.
6: Wir verteilen gar nichts und schon gar keine Gutscheine.
10: Ja.
7: Was ist denn das jetzt? Eine Abbuchung von unserem Konto?
6: Eine Abbuchung?
7: 64,99 für eine Taxifahrt. Und noch eine. 399 für ein Kinderfahrrad. Und 10.999 für ein Auto.
6: Wer gibt hier unser Geld aus? Das muss aufhören.
7: Diese fürchterliche Terroristin. Blödes Handy.
6: Endlich Ruhe.
7: Wo sind unsere Sicherheitsroboter?
6: Ich glaube, die machen gerade Breakdance auf der Tanzfläche.
4: Mama, Papa, kommt. Die Musik ist echt cool.
7: Sasson ist völlig durchgedreht. Wir müssen ihn da rausholen.
6: Richie, komm mal her. Tut's mit.
4: Was gibt's?
6: Richie, wir brauchen Abstand. Zeit zum Nachdenken. Pack deine Sachen.
4: Welche Sachen?
6: Na, wir fliehen. Fliegen jetzt in den Urlaub.
4: Wir drei? Allein?
7: Zu dritt sind wir doch nicht allein.
4: Oh, ich komm nicht mit.
6: Richie, was redest du da?
4: Ihr könnt fliehen. Mir gefällt's hier.
7: Allein in diesem Tohuwabohu?
4: Allein? Nein, ich bin nicht allein. Ich hab doch meine Freunde.
7: Die da?
4: Yep.
7: Das ist... Also das ist zu viel. Ich werde auch ohnmächtig.
6: Moneta, Schatz, ich ruf den Hubi. Und Robobat, der passt auf unseren Sohn auf. Robobat, herkommen.
11: Ja, Sir.
6: Sie passen auf unseren Sohn auf, während wir im Urlaub sind. Und dass er auch gehorsam ist.
11: Aber sicher, Sir. Gerne, Sir. Sie können sich voll und ganz auf mich verlassen.

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0: Aber große Hunde können auch gefährlich sein. Man muss immer noch eine zweite Person da haben, die einen Vorderfuß hochhebt vor dem Hund, dann kann er nicht nach hinten austreten. 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
1: Ciao,

0: mal schnell die Korridore abgehen.
1: Mal gucken, ob noch alles klar ist. Und ob noch alles da ist. Sind die Gäste auch alle gut zugedeckt?

0: Rezeption.
1: Man weiß noch nicht genau, man ahnt noch rein ins Blaue. Vielleicht ein Koksbaron, kennen Sie den? Kombiniere, komme schon.

0: Kein Geröchel, kein Gehechel. 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
1: Sonst kommt Chubby zum Telefon.
0: Und die Männer von der Sitte kommen schon.

0: Rex, komm her!
1: Geh an den Koffer ran und der Drogenhund schläft an.
0: Fuß, hab ich gesagt. Fuß. Wo ist Fuß? Hier ist Fuß. Komm her, Rex, komm. Was hast du da gemacht?
2: Gibt's doch nicht.
0: Entschuldigung, Dame. Nein, das tut nichts. Ist Rüde. Komm mal hier, Jess. So. Strafe muss sein. So. Hab ich gegeben. Kommst du wohl hier hin? Rex!

0: Gib mal zu Tier im Hummer 9.
1: Ja, das ist ein Klassiker.
0: Ich komme sofort nach Hundeköter.
1: Aus der nächsten Pavianpöter.
0: Ich gehe morgen sofort nach Hundekrause.
1: Schönes Lied, ne? So machen wir das. Das ist gut.
0: Pavian Krause. Da gibt's Affen. Das ist scheiße.
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